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5: Schönen guten Morgen, heute am Montag, 5.24 Uhr, es ist der 1. Juni und der ist wettertechnisch nicht ganz so sommerlich, muss man sagen. Also es kommt immer wieder mal nass runter, egal wo du in Österreich unterwegs bist, kann auch kombiniert mit einigen Gewittern sein und ein bisschen Sonne haben wir von Vorarlberg bis Kärnten. Es windet, also alle Dachgeschoss-Wohnungsbesitzerinnen, die freuen sich jetzt und alle, die irgendwie Sonnenanbeter sind, sagen so, naja, da wäre ein bisschen mehr drinnen. Schauen wir noch kurz auf die Aufschneitemperaturen in Bregenz. Aktuell 16 Grad. Ganz anders schaut es in Eisenstadt aus. Da haben wir rund die 20 Grad. Frische 16 sind es in St. Pölten und nur 15 haben wir in Graz.
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5: In 5 Minuten halb 6, Krone Hit Verkehrscheck, powered by ÖAMTC. Ich bin Freddy Hahn, wünsche einen großartigen Start in die neue Woche, die vor allem utopisch kurz ist und das merkt man jetzt auch auf den Straßen noch, liegt ja wahrscheinlich auch an der Uhrzeit. Nix los, gute und vor allem sichere Fahrt.
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2: Schönen guten Morgen, Montag in der Früh, 5.45 Uhr, 3.46 ist es. Das waren Regenfälle gestern. Wie es wettermäßig weitergeht, die Details gibt es gleich von Anita. Schönen guten Morgen.
3: Guten Morgen, hallöchen.
2: Clemens hat die Nachrichten für dich. Guten Morgen.
4: Guten Morgen, hallo.
2: Und die Blockade am Brenner, da ist alles gut gegangen, wie es heute auf den Straßen aussieht. Freddy hat die Infos und sagt dir gleich, wo du möglicherweise schon ein bisschen länger brauchst.
4: Schöne guten
2: oder wo
4: Morgen.
2: Du heute damit rechnen musst. Aber jetzt, Anita, Bühne frei für dich. Anita, Homeoffice ab Leidinger. Hier sind die Wetteraussichten. Guten Morgen.
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3: Schönen guten Morgen heute am Montag und die guten Nachrichten zuerst. Morgen wird's besser. Heute noch nicht, weil heute regnet's immer wieder. Gewitter krachen dann noch durch. Am Nachmittag dann hört's eher noch auf zu regnen zwischen Kärnten und Vorarlberg. Da gibt's auch am Nachmittag Chancen eher noch auf Sonnenschein. Sonst wird's sehr windig und kühler, 23 bis 25.
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5: 5.46 Uhr, Fredi Hammer, der Krone-Hit-Verkehrscheck, powered bei ÖAMTC. Der Blick auf Österreich Straßen und der verläuft um die Uhrzeit noch recht entspannt in dieser kurzen Woche. Da gibt es aktuell keine gröberen Verzögerungen, ein bisschen länger dauert es in Salzburg. Und zwar bei der Ausreise von Österreich am Walserberg nach Deutschland aufs große deutsche Eck. Aber ansonsten freie Fahrt für dich. Damit du top informiert in diese Woche startest, jetzt mal die Nachrichten. Clemens Draxler.
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6: In Teilen Österreichs hat es gestern Nachmittag und am Abend teils heftige Gewitter gegeben. In Niederösterreich musste die Feuerwehr wegen umgestürzter Bäume, wegen Autounfälle, einem ausgefallenen Zug und einem Brand beim Schloss Dobersberg ausrücken. Beim Schloss Dobersberg beim Stetten ist ein Feuer ausgebrochen, nachdem ein Blitz in den Schlossturm eingeschlagen ist. In Salzburg war unterdessen die Wasserrettung im Dauereinsatz. Am Wallersee und am Mattsee wurden etwa zahlreiche Menschen von Booten gerettet. In niederösterreichischen Neunkirchen hat es gestern Gemeinderatswahlen gegeben. Die ÖVP landet dort mit einem leichten Minus auf Platz 1 mit 31,5%. Nur ganz knapp dahinter landet die SPÖ auf Platz 2. Die FPÖ verliert gut 4% und landet auf dem dritten Platz. Die Güterzugstrecke München-Rosenheim wird doch nicht für ein halbes Jahr gesperrt, sehr zur Freude der Tiroler Landesregierung. Dass die Strecke ein halbes Jahr für Sanierungsarbeiten zu sperren ist, das wäre nicht gut gewesen, sagt etwa die Tiroler SPÖ. Stattdessen soll die Zugverbindung jetzt zweimal für 3 Monate gesperrt werden. Ein Spiel hat unsere Fußballnationalmannschaft noch vor der Fußballweltmeisterschaft und das steigt heute Abend im Wiener Ernst-Happel-Stadion gegen Tunesien. Ralf Rangnick kann heute Abend noch einmal ein paar verschiedene Optionen testen. Das Ziel ist aber auf jeden Fall eine gelungene Generalprobe für das erste WM-Spiel, das dann am 17. Juni gegen Jordanien stattfindet. Das heutige Spiel gegen Tunesien im Ernst-Happel-Stadion startet um 20.45 Uhr. Und damit noch schnell zur gestrigen Lottoziehung. Zum 4. Mal hintereinander errät keiner die 6 richtigen Zahlen. Das heißt, es wartet ein 4-fach-Jackpot. Verlost werden 4 Millionen Euro.
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Cynical. 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
1: Schönen guten Morgen heute am Montag. Heute fällt der Start ein bisschen leichter für unsere Leistungsträger wie Freddy und Captain Luke, denn Donnerstag ist schon wieder Feiertag,
2: also
1: eine kurze Woche.
2: Fenstertag.
1: Und ihr seid nicht nur Leistungsträger, sondern wir sind ja mittlerweile alle Eltern. Und da gibt es ein Riesenthema, nämlich dass Kinder im Kindergarten beißen, also Freddys Kind zum Beispiel.
2: Ja, aber es beißt immer nur mich.
1: Ja, ja. Oder gebissen werden.
3: Wie zum Beispiel mein kleiner Cowboy wurde in der allerersten Kindergartenwoche mehrmals gebissen.
1: Ja.
3: Und die
1: wird
3: beste
1: Grund haben. Wird einen Grund haben.
3: Aber die beste Aussage der Pädagogin ist, sie haben es nicht gesehen.
1: Ja,
3: und die
1: sicher.
3: Kinder waren gerade allein am Gang. Und ich denke mir nur so, hä, wo war's?
4: Sie waren
3: hier?
4: In der Rauchen.
3: Ja. Ja.
4: Darf ich bitte ganz kurz das Wort für die Pädagoginnen ergreifen?
1: Ja, nur für die.
4: Die können erstens nicht immer überall sein.
1: Korrekt.
4: Ja, die müssen auch mal vielleicht ein Kind auswischen gehen oder Essen herrichten oder irgendwo raus. Und selbst wenn sie im selben Raum sind, können sie nicht verhindern, dass in dieser Millisekunde gerade ein Kind das andere beißt, weil da sind 25 andere, die gerade irgendwas machen. Also ich würde die Pädagoginnen mal raushalten, Kinder beißen einfach in einem gewissen Alter, weil sie sich nicht anders ausdrücken können.
1: Ja. Das war Captain Luke, Sprecher der Kinderpädagoginnen, hier bei uns in der Sendung. Welche Erfahrungen hast du damit gemacht? Und vor allem wichtig für die Anita, wann geht diese Phase auch wieder mal vorbei? 07711 2 7711, das ist die Hotline zu uns.

Schönen guten Morgen, heute am Montag, wir starten in eine neue Woche. Gestern ja teilweise wirklich heftige Regenfälle, wie es heute mit dem Wetter weitergeht. Details in 10 Minuten bei uns, jetzt ist es 12 Minuten nach 6.

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1: Guten Morgen, 14 Minuten nach 6 ist es. Du bist gerade auf dem Weg zu deinem Job oder ins Büro. Gib uns doch einen einzigen Satz als Hinweis und wir werden versuchen zu erraten, was du beruflich machst. Das ist unser Jobratespiel. Selina aus Kärnten, aus Villach jetzt bei uns am Telefon. Selina, wir brauchen einen Satz, den du ganz, ganz oft in deinem Job sagst und dann werden wir versuchen zu raten, gemeinsam herauszufinden, was du beruflich machst. Los geht's. Welchen Satz sagst du relativ oft in deinem Job?
2: Also ich weiß, dass es gar nicht wild klingt, aber bei mir im Job sage ich halt oft, also kann man halt schon noch was einspritzen.
3: Okay. Okay.
4: Gut, einspritzen.
1: Gut. Ja. Was reinspritzen, ja? 0771 11 277 11, die Hotline zu uns. Was ist dein Tipp? Was macht die Selina oder was könnte die Selina aus Villach beruflich machen? Viele rufen schon an, viele auf dem Weg selber in die Arbeit. Wer ist da jetzt dran? Schönen guten Morgen.
5: Guten Morgen, Agnes spricht da.
4: Hallöchen, Agnes.
1: Guten Morgen.
5: Ich um eine Schönheitsbehandlung handeln.
1: Ja.
5: Mhm. Und zwar, dass noch ein bisschen Hyaluron irgendwo reingespritzt wird, zum Beispiel bei den Lippen.
1: Okay.
4: Ja, voll, oder?
5: Ist.

0: Ereignis. Sprichst du aus Erfahrung?
1: Schmerzhaft.
2: Und es war so schmerzhaft, als du das gemacht hast. Gibt's ja nicht, weil eine Freundin von mir hat mir mal erzählt, da gibt's so eine Creme.
0: Wie war's bei dir, Anita? Erzähl mal.
2: Nein, ich habe das noch nie gemacht, weil ich habe halt unendliche Spritzenangst. Da gibt's so eine Creme,
1: die... Genau.
2: Eine wo man nichts mehr spürt.
1: Creme.
2: Ja, genau.
1: So gut wie nicht, nein. Außerdem ist ja in der Hyaluronsäure auch ein Lidocain drinnen. Das ist auch Anästhetikum. Also nein, aber diesen stelle ich mal horrormäßig vor.
2: Na, wenn du schon sagst, dass es schon wehgetan hat, dann muss es wirklich wehtun. Weil normalerweise sagen dann auch Ärzte immer so, nein, das tut überhaupt nicht weh. Und dann war es schon sehr unangenehm.
1: Zahnärzte, genau.
0: Jetzt haben wir gleich einen Bachelor in Schönheitschirurgie, aber liebe...
3: Ja, und in Anästhetik würde ich sagen, ja?
0: Ja, auch. Also das ist es nicht, liebe Agnes, leider.
3: So, dein Hinweis, was könnte das sein? 07711 27711 und nochmal der alles entscheidende Satz von der Selina aus Villach.
1: Also kann man halt schon noch was einspritzen.
3: In welchem Beruf würdest du meinen, könnte man das verwenden und hört man das relativ häufig? 07711 27711.
2: Oder schreib uns gerne auf WhatsApp, geiler Sprachmemo.

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5: 6.22 Uhr, 8 Minuten noch, dann ist es 6:30. Schönen guten Morgen heute am Montag. Wir starten in die neue Woche. Freddy sagt dir, wie es auf den Straßen ausschaut und die Details zum Wetter, nachdem es ja gestern in weiten Teilen Österreichs heftige Unwetter gegeben hat. Gibt's jetzt von Anita. Guten Morgen.
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7: Schönen guten Morgen heute am Montag. Und die Gießkanne hat heute definitiv Pause. Es bleibt nass heute bei maximal 23 bis 25 Grad. Am Nachmittag dann noch eher trocken zwischen Vorarlberg und Kärnten. Da schafft es auch ab und zu die Sonne raus.
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9: 6.23 Uhr, Freddy Hambe dir. Krone-Hit-Verkehrscheck, powered bei ÖAMTC. Der Blick auf Österreich Straßen und der verläuft an sich gut bis auf eine Unfallstelle in Niederösterreich und zwar auf der A2 Richtung Wien. Bei Baden hat's da gekracht. Eine Fahrspur ist da blockiert, da gibt's die ersten Verzögerungen und auf der Tangente in Wien wird der Frühverkehr bereits mehr zwischen Hirschstetten und dem Knoten Prater 10 Minuten plus einrechnen. Sonst läuft's, gute und vor allem sichere Fahrt.
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0: Montag in der Früh, schönen guten Morgen, hier ist Kronehit, jetzt ist es 6.37 Uhr, 7 Minuten nach halb 7. Gestern war ich im Alpachtal in Tirol auf einer Familienfeier, da war dann kurz am Nachmittag Land unter, weil es so geschüttet hat, aber es hat hier ganz heftige Unwetter gegeben, ja. In ganz Österreich.
1: Ja, was würdest du denken, wenn du jetzt auf so einer Messe bist, ich war gestern auf der Landwirtschaftsmesse in Wieselburg in Niederösterreich, und was denkst du denn, wenn plötzlich Leute neben dir anfangen zu rennen, zu laufen, obwohl es noch gar nicht regnet oder sowas, und dachte mir so, hä, was ist denn da los?
0: Das kann nur die nervöse Anita Bleidinger sein.
1: Na, ich war ja nicht. Ich weiß nicht, die rennen neben mir dann auch.
0: Du bist gleich mitgerannt, wie ich dich kenne. Du bist ja so im Herdentrieb. Verdammt, laufen wir. Vielleicht gibt's was gratis. Schnell.
1: Ich war voll dabei. Okay, was, dann renne ich jetzt auch mit meinem Kinderwagen. Andere Mütter sind auch mit ihren Kinderwagen einfach dann losgelaufen.
0: Die Hysteriker.
1: Bis ich dann gecheckt habe, wir waren nicht hysterisch, Entschuldigung, da oben am Himmel, das war eine pechschwarze Wolke, da hat sich sowas Orges aufgebraut. Und dann habe ich
0: kommt
1: mich
0: das Orge, wie heißt das? Das war, ja, Regen, genau.
1: Ja, aber lebensgefährlicher
0: Regen,
1: bitte. Ja.
0: Ja,
1: Regen, okay, passt. Ich musste mich dann unter eine Brücke retten, ohne Witz, weil es so heftig war. Ja. Und mein Mann, mega Gentleman, hat dann das Auto geholt. Er musste halt dann nur
0: Gentleman. Was dieser Mensch macht, damit er 10 Minuten Ruhe von dir hat, ist wirklich bemerkenswert.
1: Bitte.
0: Bitte bleib du stehen, ich gehe. Nein, ich brauche keinen Schirm. Ist mir egal, ich wäre schon wieder trocken.
1: Wir hatten ja nicht einmal einen Schirm, wir hatten ja nichts. Und das Ding war, dass er dann oben ohne mit dem Auto fahren musste, also im Auto fahren musste,
0: weil sein
1: Shirt
0: als du.
1: Und alles nass war. Danke, mein Radgeil.
0: Ja. Gut, na, ganz schön was erlebt. Dein Mann oben ohne im Auto.
2: Gott sei Dank hat es geregnet gestern.
0: Ja, ich wollte gerade sagen. Wenn dir auch sowas widerfahren ist, so eine Geschichte, wo du sagst, da erwarte ich mir eigentlich die Schlagzeile in der Kronenzeitung, dann melde ich gerne bei uns.
1: Es war halt Org gestern.
0: 6.39 Uhr ist es.
3: Please.

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3: Schönen guten Morgen, hier ist KRONE, 6.45 Uhr, 3:45 ist es, Montag in der Früh. Wir starten wieder mal in eine kurze Woche, das ist die schöne Zeit mit den vielen, vielen Feiertagen. Mit dabei Anita, Homeoffice Ableidinger.
4: Morgen, hallo.
3: Du bist in den Regen gekommen, Kindergartenfest war, noch was am Wochenende bei dir?
4: Ja, Hochzeit war ich noch.
3: Bist du wahnsinnig, an drei Samstag Tagen so viel erlebt wie normalerweise in einem ganzen Jahr.
4: Ja, da läuft's stimmt bei dir. Aber, ja. Es war ein sehr intensives Wochenende und gestern noch auf der Landwirtschaftsbauernmesse da in Wieselburg.
3: Hallo.
4: Deswegen, ja, genau. Ja, gestern.
3: Es wird Zeit für ein Sabbatical, würde ich sagen, oder? Damit du diese Erlebnisse verarbeiten kannst.
4: Vorher sagst du aber gleich noch. In 6 Monaten wieder.
3: Wie's? Ja, gerne, nimm dir auch 12. Kein Problem. Clemens ist bei uns, guten Morgen.
5: Guten Morgen.
3: Für die Nachrichten zuständig, schönen guten Morgen. Freddy, Probleme gibt es schon am Weg nach Wien auf der A2.
6: Und auf der A3, beides nicht so leicht.
3: Ja, hervorragend. Da werden sich viele freuen, wie lange du da länger brauchst. Details jetzt gleich. Und jetzt, Anita, bevor du uns 12 Monate verlässt, ja, nochmal schnell die Wetteraussichten.
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4: Schönen guten Morgen heute am Montag und die Wolken haben sich jetzt schon wieder aufgeladen. Heute geht's nass weiter, Regen und Gewitter inklusive. Aber am Nachmittag dann ein bisschen Sonnenschein, am ehesten noch zwischen Vorarlberg und Kärnten. Sonst bleibt's sehr grau und kühler. 23 bis 25 Grad gibt's heute höchstens.
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6: 6.47 Uhr, Freddy haben wir dir, KRONE-Hit-Verkehrscheck, powered by ÖAMTC. Es ist schon einiges los um die Uhrzeit, ich starte gleich mal in Oberösterreich auf der B3 Richtung Linz und zwar bei der Baustelle bei Stereck, da dauert es aktuell eine Viertelstunde länger. In Niederösterreich 2 Unfälle, der erste auf der A2 Richtung Wien bei Baden, da ist die rechte Fahrspur blockiert, da gibt es Verzögerungen und auf der A3 Richtung Südautobahn, da hat es kurz nach Ebrechtsdorf Nord gekracht. Auch hier eine Fahrspur blockiert, plus 15 Minuten. Steiermark, A9 Richtung Linz, der Bossrucktunnel gesperrt, da heißt es ausweichen und zwar am besten über die B138 und in Kärnten auf der 2 Richtung Klagenfurt bei St. Andreas der Kollmann-Tunnel gesperrt. Am besten, du wartest die Dauer der Sperre hier ab. Ich wünsche dir eine gute und vor allem sichere Fahrt und die Nachrichten kommen jetzt mal von Clemens Draxler.
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7: Die Feuerwehren waren gestern Nachmittag am Abend und heute Nacht in Teilen Österreichs im Dauereinsatz. In Niederösterreich etwa gab es umgestürzte Bäume, einen feststeckenden Zug und einen Brand am Schloss Dobersberg nach einem Blitzeinschlag. In Tirol war die Wasserrettung im Dauereinsatz. Am Wallersee und am Mattsee in Salzburg wurden zahlreiche Menschen von Booten gerettet. Am Fuschelsee ist ein Segelboot teilweise gesunken. Die Feuerwehr hat das Boot dann geborgen. Die Ukraine setzt sich aktuell mit Angriffen auf russische Ölanlagen zur Wehr. Und das teils mit Erfolg. Eine große Raffinerie steht seit Tagen in Brand. Auf der Halbinsel Krim, die eigentlich ja zur Ukraine gehört, aber von Russland annektiert wurde, muss jetzt der Treibstoff rationiert werden. Russinnen und Russen, die auf der Krim tanken wollen, brauchen dafür extra einen Bewilligungsschein. Sie dürfen maximal noch 20 Liter tanken. Videos im Internet zeigen ganz lange Schlangen vor Tankstellen. Wie geht's weiter mit der Wehrpflicht in Österreich? Die SPÖ schlägt jetzt vor, das Modell wieder einzuführen, das eigentlich vor 20 Jahren abgeschafft wurde. Und zwar 6 Monate Wehrdienst und 2 Monate verpflichtende Milizübungen. Die ÖVP begrüßt, dass Bewegung in die Diskussion kommt. Die Wehrdienstkommission hat aber eigentlich empfohlen, den Wehrdienst auf 8 Monate zu verlängern und den Zivildienst von 9 auf 12 Monate. Österreich spielt heute Abend das letzte Spiel vor der Fußball-Weltmeisterschaft. Um 20.45 Uhr wartet im Ernst-Happel-Stadion Tunesien, das auch bei der Weltmeisterschaft mit dabei ist. Das Ziel ist eine gelungene Generalprobe. Österreich startet dann ja am 17. Juni gegen Jordanien in die WM. Und damit noch kurz zur gestrigen Lottoziehung zum vierten Mal hintereinander. Errät keiner die sechs richtigen Zahlen. Das heißt, es wartet ein Vierfach-Jackpot, verlost werden 4 Millionen Euro.
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Zwei Minuten nach sieben und da muss ich Taylor Swift leider unterbrechen, denn das ist wichtig, das ist eine Geisterfahrermeldung. Achtung in der Steiermark. Auf der S6 der Semmering-Schnellstraße kommt dir zwischen Karpfenberg und Kindberg ein Geisterfahrer entgegen. Fahr da bitte in beiden Richtungen vorsichtig und überhole nicht. Ich wiederhole, eine Geisterfahrermeldung für die Steiermark. Achtung auf der S6 der Semmering-Schnellstraße. Im Bereich Karpfenberg und Kindberg kommt dir ein Geisterfahrer entgegen. Fahr da bitte in beiden Richtungen vorsichtig und überhole nicht. Ich gebe dir natürlich Entwarnung, sobald der Geisterfahrer die Semmering-Schnellstraße verlassen hat. 3 Minuten nach sieben, Aufstimme Krone-Hit und Marc Forster und Sido.

0: Will Meinrads Teil.
1: Schönen guten Morgen heute am Montag. Weil er gerade vor mir liegt, greife ich bewusst zum Krone-Hit-Kugelschreiber. Und erinnere mich, das letzte Mal habe ich ja aus diesem Kugelschreiber ein Auto machen können.
2: Schab.
1: Weil wir einfach immer weiter getauscht haben.
2: Zauberer.
1: Und ja, höre ich auch öfter. Ja. Und ich würde sagen, wir schauen, was diesmal rauskommt. Das werden wir doch nochmal schaffen, oder?
2: Erklär nochmal, was du überhaupt machen willst.
1: Also es funktioniert folgendermaßen. Ich habe hier einen Krone-Hit-Kugelschreiber, den ich persönlich berührt habe. Ja? Einzelstück. Ja?
3: Wir desinfizieren ihn nochmal, keine
1: also
3: Sorge.
1: Also nicht im Handel erhältlich. Also Unikat.
4: John hat sich meinen Kugelschreiber in den Popo gesteckt.
1: Du siehst, es ist ja eine Live-Sendung. Wir können auch was live reinschneiden. Aber es ist so, was bist du bereit, mir für diesen Kugelschreiber anzubieten? Damit wir tauschen.
2: Also Meinrad Knapp, Kugelschreiber ist das Angebot.
1: Ja, genau.
2: Was wird dafür geboten und du tauschst deinen Kugelschreiber gegen irgendwas Neues?
1: Genau, also was immer du für meinen Kugelschreiber eintauschen möchtest, mach mir doch bitte ein Angebot und dann schauen wir, wohin wir da weiterkommen. 07711 27711, Kugelschreiber 27 cm, dunkelblau, persönlich berührt. Ich glaube, mehr kann man dazu nicht sagen.
3: Ich bin gespannt. Also wer will Meinrads Teil?

0: 10 Minuten nach 7 und das ist die Wiederholung der Geisterfahrermeldung. Achtung in der Steiermark. Auf der S6 der Semmering-Schnellstraße kommt dir zwischen Karpfenberg und Kindberg ein Geisterfahrer entgegen. Fahr da bitte in beiden Richtungen vorsichtig und überhole nicht. Ich gebe dir natürlich Entwarnung, sobald der Geisterfahrer in der Steiermark die S6 verlassen hat. 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

0: Schönen guten Morgen, hier ist Krone Hit. Wir stehen gemeinsam auf 14 Minuten nach 7, Montag in der Früh. Und Anita, hast du das Champions League Finale gesehen?
1: Leider, ich war so beschäftigt, ich habe jeden Tag was zu tun gehabt, deswegen sorry.
0: Also Clemens, wir müssen jetzt mal die Verantwortlichen loben, denn Spielbeginn 18 Uhr war echt super familienfreundlich. Ich konnte es mit all meinen Kindern sehen.
2: Ja, wobei ich muss sagen, ich hätte es fast verpasst. Also es ist nicht wirklich groß kommuniziert worden, dass die Anspielzeit nicht wie in den letzten 25 Jahren um 21 Uhr ist, sondern um 18 Uhr.
0: Ja, aber was hast du um 18 Uhr vorgehabt?
2: Nein, nix, aber ich hätte erst um 21 Uhr den Fernseher aufgedreht, hätte mir nicht dein Freund Bescheid gegeben, dass es schon um 18 Uhr ist.
0: Na schau, so funktioniert das. Und man muss sagen, Paris Saint-Germain, ja, der ganz, ganz große Favorit, aber nach wenigen Minuten hat es so ausgeschaut, als ob Arsenal London das wirklich gewinnen könnte mit einem Wahnsinnstor.
2: Ja, gerade mal 4 Minuten hat es in etwa gedauert, dann hat Kai Havertz Arsenal in Führung geschossen durch einen richtig satten Schuss ins Kreuzeck. Aber wie es dann so ist, Arsenal hat sich hinten reingestellt und dann ist die Partie eher ein bisschen langsamer geworden in Richtung des Defensivschlacht, bis es dann den Ausgleich per Elfmeter gegeben hat und dann ist bis zur 120. Minute eher wenig passiert und dann ist es ins Elfmeterschießen gegangen. Und ich muss sagen, ich habe mir diese Spiele angeschaut, wie die Richtung Elfmeterpunkt gegangen sind vor den Augen von 100 Millionen Menschen und habe mir gedacht, ich würde mich dort am Weg zum Elfmeterpunkt wahrscheinlich in den Rasen legen und in den Schlaf weinen.
1: Ich mag nicht.
2: Also mit diesem Druck muss man erst mal umgehen können.
0: Ja, schon, aber Clemens, erstens, es ist ihr Beruf, weil Busfahrer können auch die Kurve fahren, auch wenn es regnet. Und ich sage, es ist zu viel Druck, lass mal, steigen wir alle aus, sorry. Ja. Also das muss man schon fairerweise sagen.
2: Ja, man muss halt auch sagen, Arsenal hat den Bus geparkt und dann aber trotzdem die Kurve nicht gekratzt. Mit dem Elfmeterschießen nämlich 2 Schützen haben verschossen und Paris hat dann tatsächlich das Elfmeterschießen mit 5-4 gewonnen. Und das Pariser Stadion, das Finale hat ja in Budapest stattgefunden, aber im Pariser Stadion hat ein Public Viewing stattgefunden und das war komplett ausverkauft und das klang dann so, wie PSG das Finale gewonnen hat.
0: Ja, Wahnsinnsstimmung,
2: also,
0: oder?
2: Pure Eskalation in Paris. Und nicht nur im Stadion, die Krawalle dann natürlich auch in Paris mit 800 festgenommenen Menschen.
0: Jedes Mal, gell?
2: Feierstimmung, ja, jedes Mal, wenn Paris gewinnt. Ja.
0: 16 Minuten nach 7 ist es.

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5: Schönen guten Morgen, hier ist Krone Hit, 7.21 ist es, 9 Minuten noch, dann ist es 7:30. Fein, dass wir gemeinsam aufstehen. Montag, kurze Woche, gute Nachrichten gibt es jetzt gleich mal von Freddy. Geisterfahrer Entwarnung gibt es für die Steiermark.
6: Ja,
5: und
6: endlich.
5: Anita, ich weiß nicht, wie es bei dir ausschaut, ich bin ja heute in unserem Funkhaus hier in Tirol. Regen. Wie schaut es im Rest Österreichs aus?
7: Ja.
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7: Schönen guten Morgen heute am Montag und der Tag nach dem heftigen Unwetter gestern. In der Steiermark war es ja besonders schlimm, im Mürztal, im oberen Feistritztal sowie in der Gegend rund um Weiz mit Überschwemmungen, vollgelaufenen Kellern und dicken Hagelkörnern. Heute regnet es weiter. Regen und Gewitter krachen da heute nochmal quer durch Österreich. Am Nachmittag dann wird es ein bisschen besser zwischen Vorarlberg und Kärnten. Da schafft es auch sogar kurz die Sonne raus. Sonst aber grau und kühler bei 23 bis 25 Grad heute.
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6: 7.23 Uhr, 7 Minuten noch, dann ist es 7:30. Krone-Hit-Verkehrscheck, powered by ÖAMTC. Und ich starte jetzt gleich mal mit den guten Nachrichten, und zwar der Geisterfahrer-Entwarnung für die Steiermark. Der Geisterfahrer, der auf der S6 der Semmering-Schnellstraße zwischen Karpfenberg und Kindberg unterwegs war, hat die Schnellstraße verlassen. Also da bist du jetzt wieder sicher unterwegs. Und jetzt gehen wir gleich zum nächsten Frühverkehr in Niederösterreich, und zwar auf der A3 Richtung Wien. Da ist die Unfallstelle bei Ebrechtsdorf Nord geräumt, allerdings immer noch 20 Minuten plus. Auf der A21 Richtung Wien dauert es eine Viertelstunde länger zwischen Heiligenkreuz und Hinterbrühl, und zwar im Baustellenbereich. In Oberösterreich auf der B3 Richtung Linz lässt du eine halbe Stunde liegen, vom Perg bis Mauthausen. Und abgesehen vom Geisterfahrer in der Steiermark, der die S6 verlassen hat, gibt es auch Good News von der A9 Richtung Linz, nämlich der Bossrock-Tunnel. Der ist wieder offen, da geht's wieder gut voran. Kurzer Reststau noch, aber ansonsten läuft's. Gute und vor allem sichere Fahrt.
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0: Schönen guten Morgen, 7:07. Hier ist Krone Hit. Wir stehen gemeinsam auf und viele sind ja am Weg in die Schule und am Weg in den Kindergarten und da gibt es ein Problem, das wir alle kennen als Eltern, nämlich die Phase, in der Kinder beißen und in der Kinder gebissen werden. Und Anita, dein kleiner Cowboy wurde ja auch schon mal gebissen im Kindergarten. Erzähl einmal.
1: Das ist ja ein Mädel bei uns in der Gruppe gewesen und da würde ich halt einfach genau einen Blick eben auf hier da, wie hat der nochmal geheißen, der immer so gebissen hat? Oh Gott.
2: Dracula?
1: Nein, da gab es ja noch einen anderen.
0: Der Beißer im James Bond?
3: Stimmt, da ist Suarez, der Fußballer.
2: Mike Tyson?
0: Okay, nein. Die kennen sie alle nicht.
1: Na, von Anthony Hopkins, wie hat denn der geheißen?
2: Schweigen der Lämmer?
1: Ja, und da gab es noch so eine Figur, egal.
2: Hannibal!
1: Das. Ja, Hannibal Lecter haben wir sie dann immer genannt.
0: Du bist ja im Kindergarten isoliert worden, Anita, oder?
1: Das stimmt überhaupt gar nicht. Ich war nur ein Jahr im Kindergarten, ich wollte nicht in den Kindergarten.
0: Nach einem Jahr haben die Pädagoginnen gesagt, liebe Familie, Herr Bleidinger, die anderen Kinder nehmen wir gerne und Sie bitte von der Isolationsstation abholen.
1: Bitte.
0: Ja, so war das damals. Und wo landen die im Kindergarten ausgeschlossen wurden? Willkommen bei Krone Hit, Anita. Wie
1: genau
0: ist deine Meinung?
1: So war's.
0: Was hast du für Erfahrung? Gehört dein Kind oder gehörte dein Kind eher zu den Beißern oder zu den Gebissenen? 0771 11 277 11, die Hotline zu uns.

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4: Schönen guten Morgen, 7.45 Uhr, 3:45 ist es. Wir starten gemeinsam mit dir in diesen Montag mit dabei Clemens für die Nachrichten. Guten Morgen.
5: Guten Morgen.
4: Die wichtigsten Meldungen des Tages gibt es jetzt gleich. Freddy sagt dir, wie es auf den Straßen ausschaut. Montag, obwohl es eine kurze Woche ist, viel los.
5: Oh ja.
4: Und Anita, Homeoffice ab Leidinger, guten Morgen.
6: Ja, hallo.
4: Du hast die Wetteraussichten und machst, glaube ich, das, was man am besten macht, vertrösten, oder?
6: Ja, voll, aber schon wieder besser werden. Morgen wird es besser, heute nicht.
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6: Schönen guten Morgen heute am Montag und wir skippen einfach die Wettervorhersage für heute und quatschen einfach über morgen, weil morgen gibt es viel Sonnenschein, morgen wird so viel besser als heute, morgen auch weniger Regen, heute nämlich nass, immer wieder Gewitter, am Nachmittag dann länger trocken zwischen Vorarlberg und Kärnten, 23 bis 25 Grad gehen sich heute aus.
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4: 7.46 Uhr, Freddy Hambedier, Krone-Hit-Verkehrscheck, powered by ÖAMTC und Hotspot definitiv Oberösterreich, die A7 Richtung Freistadt. Da ist nämlich der Tunnel Bindermichl aktuell gesperrt. Der Rückstau reicht jetzt mittlerweile bis zur A1, bis zum Knoten Linz zurück. Ausweichen geht da über das Linzer Stadtgebiet, da allerdings auch schleppend. A7 in der Gegenrichtung, Richtung Westautobahn, von Linz-Dornach bis zur Prinzer Genstraße 20 Minuten plus. Und die 20 Minuten länger dauert es auch auf der B3 Richtung Linz von Perg bis Mauthausen. Niederösterreich, da habe ich jetzt gute Nachrichten von der A3 Richtung Wien. Die Unfallstelle bei Ebrechtsdorf Nord ist geräumt. Da läuft es wieder so, wie es laufen soll. Aber auf der A21 Richtung Wien dauert es eine halbe Stunde länger. Von Heiligenkreuz bis Hinterbrühl. Grund ist hier eine Baustelle. Und zum Abschluss noch ein Blick nach Wien auf die Tangente Richtung Süden. Von Hirschstetten bis zum Knoten Prater. Es ist und bleibt der Klassiker im Frühverkehr. 20 Minuten Mehrzeit einplanen. Gute Fahrt!
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8: In Wien, Niederösterreich, Oberösterreich, Salzburg, Tirol, fast in ganz Österreich waren die Feuerwehren gestern und in der Nacht auf heute bei den schweren Gewittern gefordert. Sie rücken aus wegen umgestürzter Bäume, wegen unwetterbedingten Autofällen oder auch einem ausgefallenen Zug. Am Schloss Dobersberg in Niederösterreich bricht unterdessen ein Feuer aus, nachdem ein Blitz in den Schlossturm einschlägt. In Salzburg war unterdessen die Wasserrettung im Dauereinsatz. Am Wallersee, am Matzee und am Fuschelsee mussten zahlreiche Menschen von Booten gerettet werden. Die Blockade der Brennerautobahn am Samstag war aus Sicht der Demo-Veranstalter ein voller Erfolg. In ganz Europa ist über die Blockade berichtet worden. Unter den Demonstrierenden waren sogar Journalistinnen und Journalisten aus Frankreich. Rund 4.500 Menschen waren am Samstag auf der Brennerautobahn. Sie fordern, dass etwas gegen die Lärm-, Verkehrs- und Abgasbelastung getan wird. Die österreichische Tennisspielerin Anastasia Potapova hat heute sensationell die Chance, ins Viertelfinale der French Open aufzusteigen. Am Samstag hat sie die Titelverteidigerin Coco Gauff aus den USA in 3 Sätzen besiegt. Die 25-jährige Potapova trifft heute auf die Russin Anna Kalinskaya. Los geht's um 11 Uhr. Finnland kürt sich gestern Abend zum Eishockey-Weltmeister. Die Schweizer Gastgeber verlieren dabei auf bittere Art und Weise erst in der Overtime mit 0:1. Für Finnland ist es der 5. WM-Titel. Die Schweiz muss weiter auf den ersten Titel warten. Und damit noch ganz kurz zur gestrigen Lottoziehung. Zum 4. Mal hintereinander errät keiner die 6 richtigen Zahlen. Das heißt, es wartet ein Vierfach-Jackpot. Verlost werden 4 Millionen Euro.
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1: Und da gibt's jetzt DJ Powers Deutschland. Felix Jehn, guten Morgen.

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1: Guten Morgen, 6 Minuten nach 8 ist es. Hier ist Krone Hit. Du bist schon bei dir in der Arbeit angekommen. Sehr gut, dann trinkst du den ersten Kaffee und bist jetzt mit dabei. Es geht um Folgendes. Die Selina aus Villach hat uns angerufen und beschreibt mit einem einzigen Satz ihren Job. Oder möchte ich besser sagen, sie sagt uns einen Satz, den sie in ihrem Job ganz, ganz häufig verwendet. Selina, welchen Satz brauchst du ganz, ganz oft?
2: Also kann man halt schon noch was einspritzen.
1: Das ist ein Satz, den sie immer wieder verwendet. Was glaubst du? Was
3: Zahnärztin
1: macht
3: vielleicht?
1: Ja, Anästhesistin, Zahnarzthelferin, was auch immer.
3: Könnt schon mal was reinspritzen.
1: 27711. Sherin, woher rufst du gerade an?
4: Ich bin gerade kurz vor Amstetten.
3: Gerade am Weg in die Arbeit. Was arbeitest du
4: genau
3: da, Sherin?
4: Ich bin bei einem Elektriker.
1: Okay.
3: Gibt es da einen Satz, den du da häufiger sagst?
4: Gib mir Strom, Baby.
5: Ja. Oh, bravo.
4: Nein.
1: Du hast ein sehr schönes Arbeitsverhältnis dort anscheinend, ne?
4: Oh ja, ja, absolut.
3: Ist dein Chef elektrisierend?
4: Da hat er wieder sich freuen.
1: Mr. 10.000 Volt nennst du ihn ja oft.
4: Oh ja.
1: Shirin, was glaubst du, in welchem Jobumfeld ist der Satz, den wir gehört haben heute von der Selina aus Villach?
4: Also, die Kollegin ist ganz bestimmt Kfz-Mechanikerin. Ein bisschen geht noch rein.
1: Okay.
5: Was muss man beim Kfz-Mechaniker reinspritzen?
1: Na, bei der Rechnung da, ne? Ein bisschen was geht da noch rein.
3: Ja. Ja. Oh no.
4: Öl, Wasser.
5: Ah, die Flüssigkeitsstände alle reinspritzen.
4: Ja.
5: Mhm. Also der Rechnungsansatz hat mir auch sehr gut gefallen, Meinrad. Leider ist sie keine Mechanikerin.
4: Oh, schade.
1: Aber Sherin, wenn wir einen Elektriker brauchen, dann melden wir uns bei dir, ja? Du hast den besten
4: alles
1: Kontakt
4: klar
1: dorthin.
3: Ja, gib mir Strom, Baby.
1: Ja.
4: Gib mir Strom, alles klar.
1: Na, vielleicht lade ich da mal ein auf die Weihnachtsfeier, Anita.
3: Ja, sehr gerne. Let's go.
1: Gib mir Strom, Baby. Okay, also das
3: ist
1: es nicht. Hör mal nochmal den Satz, den die Selina in ihrem Job ganz, ganz oft braucht.
2: Also kann man halt schon noch was einspritzen.
1: 27711, entschuldige Fred, ich bin dir ins Wort gefallen.
5: Ich wollte sagen, da kann man ruhig noch was reinspritzen. Das ist,
1: ja, das ist der Satz, den sie braucht. Was glaubst du, was macht sie beruflich? 07711, 27711, die Hotline zu uns.

0: Wer will Meinrads Teil?
1: Guten Morgen, 15 Minuten nach 8 ist es. Also ich bin ja kein Zauberer und auch nicht bei den Ehrlich Brothers, aber es ist mir schon einmal gelungen, aus einem Kugelschreiber ein Auto zu machen, in dem ich einfach immer weiter getauscht habe. Und jetzt ist hier natürlich die große Hoffnung, dass wir das nochmal probieren und schauen, wohin wir kommen, was du mir anbietest. Zu Beginn habe ich wieder den blauen Krone-Hit-Kugelschreiber.
2: Ah, Unikat.
1: Absolut. Damit sind auch schon Millionen Verträge unterschrieben worden.
3: Ach so, echt?
1: Ja. Unser Kollege Robert Kratke hat sich gedacht, hätte ich damals mit dem Krone-Hit-Kuli unterschrieben, dann hätte ich wirklich Geld verdienen können.
3: Dann hätte er keine 400.000 Euro im Jahr bekommen für 3 Wochen Arbeit.
1: Also, was bietest du mir für den Krone-Hit-Kuli, den ich in Händen halte? Geben dir direkt weiter. Was ist dein Angebot? 0771127 F ist die Hotline zu uns. Kannst du auch gerne eine Sprachnachricht schicken und dann schauen wir mal, was wir für den Kuli eintauschen können. Was dein Angebot ist. Ich bin gespannt, freue mich. 0771127 F.
2: Letzte Frage nach meiner: Gibt es irgendwelche Einschränkungen? Also gibt es irgendwas, was du nicht annehmen würdest? Oder sagst du, okay, alles, was irgendwie jugendfrei ist?
1: Ich habe nochmal in meinen Compliance-Sachen nachgeschaut, im Vertrag.
2: Ja.
1: Das 200-Seiten-Werk habe ich studiert. Ich darf alles annehmen.
2: Stark.
3: Okay, Experimente also. Auch, oder wie?
1: Bitte was? Experimente?
2: Ja, bitte mal.
1: Sie heißt Anita, also. Macht nichts. Guten Morgen, 16 Minuten nach 8. Bei uns die Profis am Werk.

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3: Schönen guten Morgen, hier ist Kronet, 8.21 Uhr ist es, 9 Minuten noch, dann ist es 8:30 Uhr, wir stehen gemeinsam auf, jetzt die wichtigsten Infos für dich. Probleme gibt es auf der A10, da gibt es eine Sperre, alle Infos jetzt gleich vom Freddy und yes. Die Wetteraussicht, Anita, ich glaube morgen wird es besser, oder?
4: Ja, morgen, heute noch nicht so ganz.
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4: Schönen guten Morgen heute am Montag. Gestern war es ja teilweise richtig heftig bei den Unwettern und Gewittern, teilweise mit Hagel, dann auch Überschwemmungen, vollgelaufenen Kellern. Vor allem in der Steiermark war es besonders schlimm. Mürztal im oberen Feistritztal und auch in der Gegend rund um Weiz. Heute nochmal Regen, aber nicht mehr ganz so heftig. Gewitter krachen schon aber noch durch. Am Nachmittag länger trocken. Chancen auf Sonnenschein gibt es zwischen Vorarlberg und Kärnten. Und das bei 23 bis 25 Grad. Morgen dann sonniger.
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7: In 8:08. Freddy haben bei dir Krone-Hit-Verkehrscheck, powered by ÖAMTC. Der Blick auf Österreichs Straßen. Wir sind in Salzburg auf der A10 Richtung Salzburg. Unfall und Sperre zwischen Pass Lueck und Golling im Baustellenbereich. Da ist ein Unfall mit einem Bus passiert. Da wirst du bereits vor dem Helbersbergtunnel angehalten. In Niederösterreich, A1 Richtung Salzburg, da gibt es einen Unfall zwischen Alt-Lenkbach und Böheimkirchen. Eine Fahrspur ist da blockiert, 20 Minuten Zeitverlust. Und auf der A21 Richtung Wien dauert es länger zwischen Heiligenkreuz und Hinterbrühl, und zwar im Baustellenbereich. Dann ab nach Oberösterreich, A7 Richtung Freistadt. Der Tunnel Bindermichl, der ist jetzt wieder frei, die Unfallstelle ist geräumt, allerdings reicht der Rückstau immer noch bis zum Knoten Linz zurück, also sprich fast bis zur A1. A7 in der Gegenrichtung, Richtung Westautobahn von Linz-Dornach bis zur Prinz-Eugen-Straße eine Viertelstunde plus, und auf der B3 Richtung Linz von Perg bis Mauthausen ebenfalls. Und in Wien, Tangente Richtung Süden, von Hirschstetten bis zum Knoten Prater, da musst du mehr Zeit einrechnen, und zwar die klassische Viertelstunde. Gute Fahrt!
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0: Guten Morgen, hier ist KRONE HIT. Montag in der Früh, wir stehen auf, es ist 8:31 Uhr, eine Minute nach 8:30 Uhr.
1: Gut versprochen, Meinrad, gell?
0: Ich habe mich versprochen.
1: Ja, golden gibt's ja. Jetzt auf KRONE HIT.
0: Ich habe gehofft, es ist schon 9:30 Uhr. Guten Morgen.

0: Schönen guten Morgen, 8.35 Uhr, 5 Minuten nach halb 9 ist es. Hier ist Krone Hit. Thema, das alle beschäftigt, die keine Kinder haben. Und zwar ist es normal, wenn deine Kinder im Kindergarten wen beißen oder wenn sie wie Anitas süßer kleiner Cowboy gebissen werden.
1: Ja, weil er hat eben auch andere umarmt und dann wieder einfach zurückgebissen. Mega unangenehm. Ja. Aber wie schaut es bei dir aus, Meinrad? Du hast ja auch eine Kinderbeiß-Story, oder?
0: Ich weiß gar nicht, ob ich das erzählen darf aus Datenschutzgründen, aber mein Sohn wurde gebissen im Kindergarten. Und zwar von der Tochter einer Politikerin.
2: Jetzt wird's. Die Ohren werden spitzer.
0: Ja, ja, ja. Aber ich möchte den Namen der Außenministerin nicht nennen, aber.
2: Er hat's ganz gut weggesteckt.
1: Mit welchen Frau Leuten Finja. Gehen da deine Kinder in den Kindergarten?
0: Ja, ich war auch erschüttert, wer da alle mittlerweile aufgenommen wird. Ja.
2: Datenschutz wird groß geschrieben.
0: Ja, ich habe keinen Namen genannt. 8.37 Uhr ist es, aber was macht man da am besten? Oder macht man es wie die Anita, die sagt, da sind die Kindergartenpädagoginnen zur Verantwortung zu ziehen?
1: Sollen halt da schauen.
0: Ja, eben. Oder so zumindest tun, als ob sie schauen würden. Ja. 07711 2711, die Hotline zu uns.

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6: 8.45 Uhr, 3:45 ist es. Schönen guten Morgen heute am Montag. Mit dabei Anita, Homeoffice ab Leidinger. Guten Morgen zum Ponyhof.
7: Hello.
6: Clemens ist bei uns im Studio für die Nachrichten zuständig.
8: Hallo, guten Morgen.
6: Freddy sagte gleich, wo du heute, wie viel länger brauchst. Montag in der Früh, viel los.
9: Es ist ein bisschen mühsam, ja. Viele Unfälle leider.
6: Und Wetteraussichten würde ich sagen, die Details, Anita, verschieben wir am besten auf morgen, oder?
7: Den ja, weil wir reden über morgen. Ja.
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7: Schönen guten Morgen heute am Montag. Und gestern sind ja heftige Gewitter durch Österreich gekracht. Becky aus Wiener Neudorf, du bist ja gestern nass geworden.
11: Ja, teilweise. Also es hat einmal runtergeregnet, dann war es wieder Schnee, dann hat es wieder runtergeregnet, dann war es wieder Schnee. Ja, Aprilwetter. Obwohl wir nicht April haben.
7: Das stimmt. Genauso geht es nämlich heute auch weiter. Heute regnet es und gewittert es weiter. Am Nachmittag bleibt es aber länger trocken zwischen Vorarlberg und Kärnten. Und das bei maximal 23 bis 25 Grad. Dafür aber morgen Besserung in Sicht. Morgen Dienstag dann mehr Sonnenschein.
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12: 9:15, Freddy Hambedier, Krone-Hit-Verkehrscheck, powered bei ÖAMTC. In Niederösterreich zwei Unfälle wegen des Regens, und zwar auf der A1 Richtung Salzburg. Zwischen Alt-Lenkbach und Böheim-Kirchen in diesem Abschnitt hat es zweimal gekracht. Da ist einmal die rechte Fahrspur gesperrt, einmal der Überhol der Pannenstreifen, und dementsprechend musst du dich das ein bisschen durchschlängeln. 20 Minuten plus. In Salzburg, auf der A10 Richtung Salzburg, ein Unfall im Baustellenbereich zwischen Pass Lueck und Golling. Deshalb ist dieser Abschnitt auch gesperrt. Da ist nämlich ein Busunfall passiert. Die Sperre dauert da circa noch eine Stunde. Der Rückstau reicht bis zum Knoten Pongau zurück. Und dann noch ein Blick auf die Brennerautobahn. Die war ja am Samstag wegen einer Demonstration gesperrt, ist jetzt wieder normal befahrbar, aber Richtung Italien dauert es eine Viertelstunde länger, und zwar im Baustellenbereich vor der Lueckbrücke. Sonst läuft es auf Österreichs Straßen. Ich wünsche dir eine sichere Fahrt, und damit du da top informiert in die Woche startest, die Nachricht mit Clemens Draxler.
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13: Im Nahen Osten ist weiterhin keine Einigung in Sicht. Die USA und der Iran beschießen sich in der Nacht auf heute wieder gegenseitig. Erst am Wochenende hat US-Präsident Donald Trump seine Forderungen gegenüber dem Iran nach längerem Hin und Her noch einmal nachgeschärft. Die Blockade der Brennerautobahn war aus Sicht der Demo-Veranstalter ein voller Erfolg. In ganz Europa ist über die Blockade auf der Brennerautobahn berichtet worden. Unter den Demonstrierenden waren sogar Journalistinnen und Journalisten aus Frankreich mit dabei. Rund 4.500 Menschen waren am Samstag auf der Brennerautobahn, darunter Pensionistinnen, Pensionisten oder Studenten. Sie fordern, dass etwas gegen die Lärm-, Verkehrs- und die Abgasbelastung getan wird. Besser bezahlte Politiker sind weniger korrupt. Das zeigt eine neue britische Studie, die die Gehälter europäischer Politikerinnen und Politiker miteinander verglichen hat. Das Fazit: Wer 15% mehr verdient, ist weniger korrupt. Ein höheres Gehalt sorgt demnach dafür, dass die Politiker ihre Wiederwahl mit falschen Verhalten nicht gefährden wollen. Etwas mehr als zwei Wochen noch, dann bestreitet Österreich das erste WM-Spiel. Der Auftakt erfolgt gegen Jordanien, und Österreich ist dabei klarer Favorit. Die Jordanier verlieren gestern ihr Testspiel gegen die Schweiz mit 1:4. Eine bessere Generalprobe erhofft sich der ÖFB heute am Abend. Um 20.45 Uhr empfängt Österreich Tunesien im Wiener Ernst-Happel-Stadion. Vereinzelt gibt es noch Tickets. Und die österreichische Tennisspielerin Anastasia Potapova hat heute sensationell die Chance, ins Viertelfinale der French Open aufzusteigen. Die 25-Jährige trifft heute auf die Russin Anna Kalinskaya. Los geht es um 11 Uhr.
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1: Schönen Vormittag, heute am Montag. Wir sind beim Jobraten. Die Selina aus Villach hat einen Job und es gibt einen Satz, den sie ganz, ganz oft verwendet.
2: Also kann man halt schon noch was reinspritzen.
1: Da kann man schon noch was reinspritzen. Was glaubst du, macht sie beruflich? 07711 2711, die Hotline zu uns. Bei uns am Telefon ist jetzt der Philipp aus Mattersburg. Schönen guten Morgen. Was ist denn dein Tipp?
3: Naja, also sie hat, denke ich halt, was vielleicht mit Backwaren zu tun. Weil wenn man Kropfen macht, wenn man Schaumrollen füllt, wenn man Blunder, Marullentascherl macht, muss man Füllung eingeben. Und da ist für mich das Plausibelste, auch wenn es lustig klingt, eben, dass man ein bisschen mehr einspritzen kann halt schon mal.
1: Bist du Bäcker oder woher kennst du dich so gut aus, Philipp?
3: Also ich bin gelernter Koch, arbeite als Verkäufer, also ich arbeite mit Blundergebäck und Backwaren und
1: okay.
3: Ja, also ich bin, ja, also ich wäre das einzige Normalste, was mir in den Sinn kommen würde, wenn man nicht, ja.
1: Freddy, ist das die Lösung, die wir gesucht haben?
4: Wir werden jetzt einmal die Selina aus Villach fragen, was ist denn dein Job?
2: Ja, und zwar ich bin Bäckerin und da ist halt sowas, der, wenn man irgendwas füllen für Gebäck oder so, haben wir halt einen Spritzsack und ja. Gerade am Ofen und wieder ist das ein bisschen unsicher, wie viel man reinspritzen kann. Und deshalb fällt das halt einfach öfter.
1: Alles klar, Philipp. Hervorragend gemacht. Gratuliere dir.
3: Super, danke schön vielmals.
1: Ja, schönen Tag dir. Alles Liebe.
3: Danke, wünsche ich auch. Gell? Liebe Grüße.
1: Servus.
5: Ciao, servus. Tschüss.
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0: Kurz nach halb zehn ist es. Schönen Vormittag heute am Montag. Wer möchte mein Teil? Eine Frage, die ich mir manchmal stelle, aber diesmal geht es ganz konkret um einen Kugelschreiber und ich bin gespannt, wohin wir den tauschen können. Das letzte Mal ist aus dem Kugelschreiber ein Auto geworden. Es ist der blaue Krone-Hit-Kuli und ich bin gespannt, was du mir anbietest für diesen blauen Kuli. Sprachnachricht ist reingekommen unter 07711 27711. Lassen wir uns überraschen, bitte.
1: Justine, was bietest du Meinrad für seinen legendären Kuli?
2: Wenn möglich, dann würde ich gerne mein Kind gegen den Kugelschreiber austauschen.
3: Okay. Super Tausch.
0: Ja,
3: Du, der Meinrad hat schon drei.
0: Ich hab drei, ja, aber ich meine, da macht ein viertes ja eigentlich gar keinen Unterschied, ja. Justine, wir werden dich zurückrufen morgen und fragen, ob ich nur einen Nachmittag schauen soll oder ob wir generell über Adoption reden sollen.
3: Hey, aber hat sich sonst keiner jetzt ernsthaft gemeldet wegen deinem blöden Kugelschreiber? Hat sich wirklich sonst niemand gemeldet, der dein Teil haben möchte?
0: Naja, also ich meine, vielleicht trauen sie sich noch nicht oder warten bis einfach der Dunkelheit, ich weiß es nicht.
3: Ja, bitte melden, bitte mit ernsthaften Sachen.
0: Ja, also wie gesagt, Kind oder was anderes, 07711 27711, die Hotline zu uns, wer möchte mein Teil?
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3: 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Und das mit voller Abwechslung in der Arbeit. 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Gleich eine extra Länge. Gleich 10 Hits am Stück für dich.
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3: Heute windig und unbeständig, verbreitet bewölkt, auch regnerisch, zeitweise sonnig in Vorarlberg und Tirol und auch zwischen Osttirol und dem Südburgenland. Vom Tiroler Unterland bis nach Wien regnerisch, 25 Grad maximal heute. Morgen am Dienstag größtenteils sonnig, allerdings von Vorarlberg über Tirol bis nach Salzburg in der Früh noch sonnig und dann aber kräftige Regenschauer und Gewitter. Morgen deutlich wärmer wieder.
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4: 9:45, Freddy, haben wir dir Krone-Hit Verkehrscheck, powered by ÖAMTC. Das ist der Blick auf Österreichs Straßen. Heute war viel los, ich fange jetzt einmal mit den guten Nachrichten an. Die beiden Unfallstellen in Niederösterreich, auf der A1 Richtung Salzburg, zwischen Alt-Lenkbach und Böheimkirchen, die sind geräumt, da geht's wieder gut voran. Eine weitere Unfallstelle, die geräumt ist, ist in Salzburg. Auf der A10 Richtung Salzburg zwischen Pass Lueck und Golling. Die Sperre ist jetzt auch wieder aufgehoben, allerdings immer noch Rückstau auf der A10 bis zum Knoten Pongau. Deswegen gibt es auch Blockabfertigung vor dem Helbersbergtunnel. Und die Ausweichstrecke ist, bzw. war ja die BN 159, auf der dauert es aktuell immer noch eine Stunde länger. Und zum Abschluss ein Blick ganz in den Westen nach Tirol auf die A13 Richtung Bella Italia. Vor der Baustelle bei der Lueck-Brücke eine Viertelstunde Zeitverlust. Gute Fahrt!
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Deine 10 Hits am Stück am Montagvormittag. Wenn der Sommer schon Pause macht, dann die Sommerhits auf keinen Fall. Hit Nummer 6 jetzt für dich. Don't be so shy, Manny. Hier auf Groß.

0: Krone Hit am Montag, der Wochenstarthalter und unsere Melli, die beste Frau auf Erden. Seit 4 Wochen geht unsere Kaffeemaschine nicht und jetzt gibt's plötzlich Kapseln für so eine Kapselmaschine. Heute ganz, ganz wichtig, nachdem gefühlt jeder die ganze Nacht wach da gelegen ist oder herumgewandelt ist. Zumindest bei uns hier bei Krone Hit hat gefühlt keiner gescheit schlafen können. Laut Google war diese Nacht auch ein Blue Super Vollmond. Da wäre es endlich einmal kühler zum Schlafen und dann das. Aber hey, Kaffee und Krone Hit helfen gegen die Müdigkeit und das mit mehr Abwechslung in der Arbeit. Keine doppelt von 9 bis 5.
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3: Durch den Montagvormittag mit Krone-Hit. 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Heyo, Theo, Kamera da.
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3: 21 Grad aktuell in Lienz, Langenlois und auch in Donaufeld. Bei Wien gerade am wärmsten. Verbreitet bewölkt, heute auch regnerisch. Zeitweise ein bisschen sonniger in Vorarlberg und Tirol oder auch im Süden Österreichs zwischen Osttirol und dem Südburgenland. Ja, ansonsten im Großteil des Landes regnerisch. Morgen am Dienstag größtenteils sonnig, allerdings von Vorarlberg über Tirol bis nach Salzburg. Immer mehr und mehr kräftige Regenschauer und Gewitter im Laufe des Tages mit dabei. Insgesamt da wieder deutlich wärmer.
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4: 10.46 Uhr, Freddy Hamber dir, Krone-Hit-Verkehrscheck, powered by ÖAMTC. Gehen wir es an in Tirol auf der A13 der Brennautobahn Richtung Italien, vor der Baustelle bei der Lueckbrücke eine halbe Stunde Zeitverlust. Und in Salzburg, da hat es ja heute auf der A10 gekracht, die war lange gesperrt. Auf der A10 läuft es wieder ganz gut, aber auf der Ausweichstrecke, auf der ehemaligen, auf der B159, da gibt es immer noch 10 bis 15 Minuten Verzögerung und zwar Höhe Pass Lueck. Ansonsten läuft's, gute und vor allem sichere Fahrt.
3: Und damit zu Clemens Draxler und einem Update aus Österreich und der Welt.
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5: Erstmals seit 14 Jahren kann eine Österreicherin ins Viertelfinale eines Tennis-Grand-Slam-Turniers einziehen. Spannend wird es in gerade mal 12 Minuten, mehr dazu gleich. Zuerst aber zu den Arbeitslosenzahlen in Österreich. Die sind im Mai leicht gestiegen. Aktuell sind knapp 380.000 Menschen arbeitslos oder in Schulung. Das ist ein Anstieg um knapp 1%. Von Langzeitarbeitslosigkeit sind vor allem ältere Menschen betroffen. Die Arbeitsministerin der SPÖ, Corinna Schumann, ersucht Betriebe, älteren Arbeitssuchenden eine Chance zu geben. Die Ukraine setzt sich mit Angriffen auf die russische Ölinfrastruktur zur Wehr und das zeigt jetzt erstmals so richtig Wirkung. Auf der Halbinsel Krim, die ja eigentlich ukrainisch ist, von Russland aber annektiert wurde, muss jetzt der Treibstoff rationiert werden. Auch das Flugkerosin wird offenbar knapp. Die russische Regierung verbietet ab sofort Kerosinexporte ins Ausland. Wer in Italien auf dem Weg in die Toskana, an die Adria oder nach Rom lange auf der Autobahn im Stau steht, der soll ab heute Geld zurückkriegen. Wenn die normale Fahrzeit deutlich überschritten wird, dann müssen die Autobahnbetreiber die Maut teilweise oder sogar komplett zurückzahlen. Die Entschädigung kann über eine App beantragt werden. Einen kleinen Haken gibt es aber für Ausländer, man braucht nämlich eine italienische Steuernummer. Das ist zwar auch für Österreicherinnen und Österreicher möglich, aber eher umständlich. Und die österreichische Tennisspielerin Anastasia Potapova kann heute das schaffen, was vorher nur zwei anderen Österreicherinnen gelungen ist. Der Einzug in ein Grand Slam Viertelfinale. Potapova spielt in wenigen Minuten um 11 Uhr im Achtelfinale der French Open. Dort trifft die 25-Jährige auf die Russin Anna Kalinskaya. Das Spiel wird live auf Servus TV übertragen. Wir drücken ganz fest die Daumen.
3: Ich wollte gerade sagen, wie cool wäre das bitte?
5: Ja. Boah! Wir drücken die Daumen und werden ein bisschen recherchieren neben der Arbeit, gell?
3: Absolut.
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Krone Hit am Montag. Klingt ein bisschen nach 80er, aber mit einem Swiffer drüber neu abgestaubt oder renoviert. Dazu dieser Gitarrensound und seine absolut crazy Stimme. Teddy Swims, Mr. Know It All. Volle Hits zur vollen Stunde für dich.

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0: Krone Hit am Montag. Und seit heute ist ganz Österreich im Tauschrausch.
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0: Am Anfang steht der Kugelschreiber. Der Krone Hit Kugelschreiber schreibt sogar ganz okay. 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Was tauschst du gegen den Kugelschreiber? 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
3: Okay. Super Tausch.
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3: Du, der Meinert hat schon drei.
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4: Ja, also wie gesagt, Kind oder was anderes, 07711, 27711, die Hotline zu uns, wer möchte mein Teil?
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4: Mahlzeit am Montagmittag mit Krone-Hit. Für deine Mittagspause gleich volle Hits zur vollen Stunde und das mit mehr Abwechslung in der Arbeit und ja, selbstverständlich auch während deiner Mittagspause. 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Heyo, Theo, Kamera da.
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4: Vereinzelt mal zwischendurch trocken. Hier und da zeigt sich auch einmal die Sonne, aber wenig. Die meiste Sonne heute in Vorarlberg und Tirol oder auch im Süden. Zwischen Osttirol und dem Südburgenland, zum Beispiel im Klagenfurter Becken bei 20 Grad, aktuell sonnig. Im Rest des Landes eher grau in grau und regnerisch, morgen am Dienstag dann hingegen schon wieder größtenteils sonnig. Regenschauer und kräftige Gewitter teilweise von Vorarlberg bis nach Salzburg, im Rest des Landes deutlich wärmer.
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6: 11.46 Uhr, Freddy Hahn bei dir, Krone-Hit-Verkehrscheck, powered by ÖAMTC. Verzögerungen aktuell nur in Tirol und zwar auf der Brenner-Autobahn Richtung Italien vor der Baustelle bei der Lueck-Brücke. Viertelstunde mehr einplanen und dann noch ein Blick auf die Fernpassstraße, die B179 von Heiterwang bis Lehn. 30 Minuten mehr Zeit einplanen. Ansonsten läuft's, gute und vor allem sichere Fahrt.
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Krone Hit am Montag, der perfekte Hit gegen das Nachmittagstief nach Mittagessen. Der Fight Song, Rachel Platten. Ein Hit über das Verweigern, die Träume aufzugeben. Wir packen gemeinsam den Nachmittag mit vollen Hits zur vollen Stunde auf Krone Hit.

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Hier ist Kronehit mit einer Geisterfahrermeldung für Tirol. Achtung, auf der A12 der Inntal-Autobahn kommt zwischen Vorm und Gramsach ein Geisterfahrer entgegen. Fahr bitte in beiden Richtungen vorsichtig und überhole nicht. Achtung, ein Geisterfahrer ist unterwegs in Tirol auf der A12 der Inntal-Autobahn. Da kommt zwischen Vorm und Gramsach ein Geisterfahrer entgegen. Wir geben Entwarnung, sobald der Geisterfahrer die A12, die Inntal-Autobahn, wieder verlassen hat.

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Hier ist Kronit mit der Wiederholung der Geisterfahrermeldung für Tirol. Bitte Vorsicht auf der A12 der Inntal-Autobahn. Da kommt er zwischen Vomp und Gramsach ein Geisterfahrer entgegen. Fahr bitte in beiden Richtungen vorsichtig, überhole nicht, halte dich rechts. Wir geben Entwarnung, sobald der Geisterfahrer die A12, die Inntal-Autobahn zwischen Vomp und Gramsach wieder verlassen hat. 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

0: Hier ist Kronit mit der Wiederholung der Geisterfahrermeldung für Tirol. Bitte weiterhin Vorsicht auf der A12 der Inntal-Autobahn zwischen Vormb und Gramsach. Kommt dir da ein Geisterfahrer entgegen? Fahr bitte in beiden Richtungen vorsichtig und überhole nicht. Achtung, ein Geisterfahrer ist unterwegs in Tirol auf der A12 der Inntal-Autobahn zwischen Vormb und Gramsach. Kommt dir da ein Geisterfahrer entgegen? Wir geben Enttarnung, sobald der Geisterfahrer die A12 die Inntal-Autobahn wieder verlassen hat. Und heute super spannend, Generalprobe. Österreich gegen Tunesien, quasi so der offizielle WM-Test. Clemens Draxler aus den Kronet-Nachrichten.
1: Naja, es ist der allerletzte Test. Wir Weltrangliste 24 gegen Weltrangliste 44. Und Tunesien wird das Spiel heute auch richtig ernst nehmen. Die sind auch bei der Weltmeisterschaft mit dabei, treffen dort unter anderem auf die Niederlande. Es wird also ein spannendes Spiel. Wir können noch mal ein bisschen was ausprobieren. Und ganz wenige Resttickets gibt es noch. Also wer unser Team in Richtung Weltmeisterschaft verabschieden möchte, kann das heute im Ernst-Happel-Stadion tun.
0: Wie ist das selbstvertrauenmäßig, wenn es heute schief gehen sollte?
1: Also ich glaube, dass wir uns darüber gar keine Sorgen machen werden müssen, weil heute alles gut ist.
0: Dein Tipp?
1: Ich sage 3:1 für Österreich.
0: Perfekt, das nehme ich.
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0: Halt zu dir ins Auto, wir haben gute Nachrichten aus Tirol. Der Geisterfahrer, der auf der A12 der Inntal-Autobahn zwischen Vomp und Gramsach unterwegs war, hat die A12, die Inntal-Autobahn, wieder verlassen.
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0: Gernot, 30 Sekunden, kein Ja, kein Nein, kein Theo sagen. Am Wochenende bist du beim Linzlauf gelaufen. Jetzt aber kommt die wahre Challenge, alles klar?
2: Alles klar.
0: Los geht's, Regeln, hast du verstanden?
2: Ich hab verstanden.
0: Wie arg ist der Muskelkater nach gestern?
2: Der Muskelkater ist ganz arg. Ich hab mir das Genick ein bisschen verstaucht und ja.
0: Das Genick an, oder was?
2: Und das Genick, genau.
0: Aber laufen tut man eigentlich schon mit die Fiers, gell?
2: Man läuft mit die Fiers, aber da gehört der ganze Körper dazu.
0: Das stimmt. Wahnsinnig anstrengend sicher, oder? So ein Marathon.
2: Das ist anstrengend.
0: Würdest du es wieder machen?
2: Ich würde es wieder machen.
0: Wie lange?
2: Ich mache nächstes Jahr wieder mit.
0: Das waren 30 Sekunden. Herzlichen Glückwunsch. Du hast nicht nur am Wochenende eine unfassbare sportliche Leistung abgelegt, sondern jetzt auch eine unfassbare psychische Leistung abgelegt, wenn man das so sagen kann.
2: Danke.
0: Danke fürs Mitmachen, Gernot.
2: Ja, danke dir auch, gell?

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3: Ja, immer wieder Wolken, weiter regnerisch dazwischen, aber immerhin auch mal größere sonnige Stunden, vor allem im Süden oder auch hin und wieder im Westen heute. 25 Grad maximal, morgen am Dienstag dann. 28 Grad maximal, größtenteils sonnig. Es gibt aber auch teils kräftiger Regenschauer und Gewitter, zum Beispiel von Vorarlberg über Tirol bis nach Salzburg, vor allem ab Mittag dann.
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3: 12.46 Uhr heilt zu dir ins Auto nach Tirol, B179 Richtung Nasserei zwischen Heiterwang und Lehen gibt es Arbeit nach einem Unfall, hier ein Plus von einer halben Stunde. Südtirol bzw. Tirol auch, A13 bzw. A22 Richtung Innsbruck, abschnittsweise Stau zwischen Sterzing und der Grenze am Brenner, hier 25 Minuten mehr aktuell. Ansonsten in den anderen Bundesländern läuft es aktuell super, gute Fahrt hier, powered by ÖRMTC. Was geht ab? In kurz und knapp, Clemens Draxler.
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6: Die Tennisspielerin Anastasia Potapova kann das schaffen, was vorher nur zwei Österreicherinnen gelungen ist. Der Einzug ins Viertelfinale eines Grand Slam Turniers. Mehr zum Spiel, das in diesen Minuten läuft, gleich. Zuerst nach Wien, denn wer ein Anliegen oder Fragen an die österreichische Bundesregierung hat, kann künftig auf eine Sprechstunde ins Kanzleramt gehen. Ab 8. Juni gibt es Termine beim Staatssekretär Alexander Bröll. Wer Interesse hat, kann sich ganz einfach über die Website des Bundeskanzleramts anmelden. Bei der Sprechstunde im Kanzleramt handelt es sich um ein Pilotprojekt, damit soll der Draht zwischen Bevölkerung und Politik gestärkt werden. Wenn Italien lange auf der Autobahn im Stau steht, soll ab heute Geld zurückkriegen. Wenn eine Baustelle schuld an der Verspätung ist, dann müssen die Autobahnbetreiber die Maut teilweise oder sogar komplett zurückzahlen. Die Entschädigung kann über eine App beantragt werden. Einen kleinen Haken gibt es aber, man braucht nämlich eine italienische Steuernummer. Das ist zwar auch für Österreicherinnen und Österreicher möglich, aber recht umständlich zu beantragen. Im deutschen Karlsruhe hat am Wochenende ein Papagei einen Feuerwehreinsatz ausgelöst. Der Papagei schreit nämlich bei offenem Fenster um Hilfe. Ein Passant wählt den Notruf. Die Einsatzkräfte verschaffen sich über das offene Fenster Zutritt in die Wohnung. Dort stellt sich dann heraus, dass kein Mensch, sondern der Papagei um Hilfe geschrien hat. Der Papagei und die ältere Besitzerin sind wohl auf. Und damit zurück zum Tennis. Erstmals seit 14 Jahren kann eine Österreicherin ins Viertelfinale eines Tennis-Grand-Slam-Turniers einziehen. In diesen Minuten spielt Anastasia Potapova gegen die Russin Anna Kalinskaya. Potapova hat den ersten Satz knapp verloren, hat aber vor wenigen Sekunden den zweiten Satz gewinnen können. Damit steht es 1:1. Das Spiel läuft live auf Servus TV. Wir drücken ganz fest die Daumen.
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0: Krone Hit am Montag, am 1. Juni, heute der Start in den Pride Month. Auch zum Beispiel die Spritpreisbremse wird ja verlängert und auch einiges ändert sich für dich, wenn du dich auf einen neuen Job bewerben willst. Ab Sonntag müssen alle EU-Mitgliedstaaten eine neue Richtlinie umsetzen, die besagt, dass Arbeitgeber dich als Bewerber in Zukunft nicht mehr nach deinem aktuellen oder früheren Gehalt ausfragen dürfen. Soll verhindern, dass dein altes Gehalt als Grundlage für ein neues mögliches Gehalt herangezogen wird. Auch müssen Unternehmen in der Stellenausschreibung oder spätestens vor dem ersten Gespräch über das Einstiegsgehalt oder eine Gehaltsspanne informieren. Also vielleicht ja den Sommer für so einen Jobwechsel nutzen. Die Voraussetzungen sind ja jetzt doch deutlich besser noch worden.
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0: Krone-Hit. Am Montag bald geht's ja los mit der Fußball-Weltmeisterschaft. Vergiss das Sticker-Album tauschen in diese Klebehefteln da. Tauschbörsen gibt's ja da auch ohne Ende. Vergiss das alles. Das wahre Tauschen ist das hier auf Krone-Hit.
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0: Er tauscht dir Meinrads Teil. Tausche den Krone-Hit Kugelschreiber von Meinrad gegen irgendwas von dir. Mein Highlight auf Instagram ist das Angebot von der Burg Blankenstein. Eine Übernachtung im Turm Ritterzimmer. Ich frage mich ja, ob es auf der Burg auch einen Kerker geben würde. Vielleicht kann man ja den Meinrad da mal ein bisschen Strafe absitzen lassen und das als Tausch anbieten. Oder die Justine, die sich heute im Kronet Mach mich Muntermann meldet.
2: Wenn möglich, dann würde ich gerne mein Kind gegen den Kugelschreiber austauschen.
3: Okay. Okay, super Tausch.
0: Ja, auch eine Option. Dein Tauschangebot bitte an die 07711 27711.

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3: Ja, welches Style-Level hast du an einem Regentag? Regenschirm, ne? Zwar trocken, aber unhandlich. Regenmantel, schon stylischer, aber auch schon nasser. Oder wie ich, einfach Kappe und Hausvorsprung nutzen. Im Laufen. Auf dem Weg zur U-Bahn. Wir sind die Meister Musik, 13:45 heute am Montag. Ich bin Matthias Daniel.
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3: Deutlich kühler als zuletzt, höchstens 22 Grad heute Nachmittag möglich. Wechselhaft ist es mit Schauern, vereinzelt sogar Gewitter. Am meisten Sonne noch die Nordseite entlang zwischen Vorarlberg und dem Innviertel. Sommerlich warm der Dienstag bis zu 28 Grad morgen. Im Westen bereits ab dem Vormittag schon mehr Schauer. Der Osten hat es morgen bis zum Abend meist freundlich.
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3: 13:46 Uhr, der Kronit Verkehrscheck, powered by ÖAMTC. Tangente in Wien, A23 Richtung Südautobahn Stauz zwischen Hirschstetten und Handelsgehen. Steiermark A9 Richtung Graz bei Schwarzelsee, die Unfallstelle ist geräumt, der Stau löst sich aber nur sehr langsam auf. Und Tirol bzw. Südtirol, A13 Richtung Innsbruck, abschnittsweise Stau zwischen Sterzing und der Grenze am Brenner. Du verlierst momentan 50 Minuten. Volle Fahrt voraus!
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0: bin's, Kronitz, ich bin's, Matthias Daniel. Einen Kugelschreiber zum Auto zu machen, da braucht schon einen ganz großen Harry Potter. Oder Meinrad Knapp vom Kronit, mach mich munter morgen. Durchs Hochtauschen hat er es tatsächlich neulich zu einem Gebrauchtwagen geschafft. Und das muss doch nochmal gehen, sagt er heute früh.
1: Ich habe hier einen Kronit-Kugelschreiber, den ich persönlich berührt habe, ja. Einzelstück, ja.
2: Wir desinfizieren ihn nochmal, keine
1: also
2: Sorge.
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1: Ja, genau.
3: Was wird dafür geboten und du
1: letzter
3: tauschst
1: Preis.
3: Deinen Kugelschreiber gegen irgendwas Neues?
1: Genau, also was immer du für meinen Kugelschreiber eintauschen möchtest, mach mir doch bitte ein Angebot.
0: 07711 27711. Ruf mal durch oder schreib's uns auf kronehit.at, das große Tauschen. 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
2: 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Willkommen am Montagnachmittag. Ja, auch den haben wir lieb, klar. Neue Woche. Und es ist eine kurze. 1. Juni, ich bin Matthias Daniel.
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2: Ja, schon kühler als zuletzt. Höchstens 22 in weiten Teilen des Landes. Nur in Kärnten noch mehr. Wechselhaft heute der Nachmittag mit Schauern. Am meisten Sonne gibt es die Nordseite entlang zwischen Vorarlberg und dem Innviertel. Sommerlich warm morgen mit bis zu 28 Grad. Viel Sonne im Westen, aber dann langsam ab dem Vormittag mehr Wolken. Nur der Osten hat es bis zum Abend so freundlich. Mittwoch, kühlster Tag der Woche, unter 20 und sehr nass.
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2: Der Kronit Verkehrscheck, powered by ÖAMTC, Tangente in Wien, in beiden Richtungen Überlastung. Stau Richtung Kagran zwischen Gürtelausfahrt und Knotenprater. Richtung Südautobahn Stauz zwischen Stadlau und Knotenprater. Südtirol A13. Beziehungsweise Brennerautobahn Richtung Innsbruck, Stau zwischen Sterzing und der Grenze. Das kann 50 Minuten kosten. Was gibt's Neues? Das Update von Felix Jäger.
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3: Es hat leider nicht ganz gereicht für Anastasia Potapova bei den French Open. Die Österreicherin verliert das Achtelfinale gegen die Russin Anna Kalinskaya mit 4:6, 6:2 und 6:7. Erstmals seit 14 Jahren hätte eine österreichische Tennisspielerin in ein Grand Slam Viertelfinale einziehen können. Die Lage am Arbeitsmarkt ist auch weiterhin nicht rosig. Die Arbeitslosenzahl ist auch im Mai wieder leicht gestiegen, auf über 378.000. Die Arbeitslosenquote liegt damit bei 7,1%. Während die Zahl der arbeitslosen Männer gesunken ist, steigt sie bei den Frauen deutlich. Eine Tragödie ereignet sich gestern in einem Stausee in Spanien. Bei dem Versuch, den 5-jährigen Sohn vor dem Ertrinken zu retten, kommen dort die Mutter und die Großmutter des Kindes ums Leben. Der 5-jährige kann von Anglern gerettet werden. Das Kind hat laut Zeugen mit einem Bodyboard gespielt und ist dann in Not geraten. Die US-Erfolgsserie Euphoria wird nicht fortgesetzt. Der Sender HBO und der Serienschöpfer Sam Levinson sagen heute, die dritte Staffel war die letzte. Die Begründung, die Geschichte der Charaktere sei zu Ende erzählt. Aber auch eine gute Nachricht gibt's, und zwar für alle, die es nicht geschafft haben, Karten für ein Konzert von Popstar Céline Dion in Paris zu bekommen. Weil die Karten für die 16 Konzerte innerhalb kurzer Zeit ausverkauft waren, gibt es jetzt für 2027 noch 10 Zusatztermine. Zwischen dem 8. und 29. Mai sollen sie stattfinden, auch wieder in Paris.
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4: Wenn möglich, dann würde ich gerne mein Kind gegen den Kugelschreiber austauschen.
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2: Ich habe drei, ja, aber ich meine, da macht ein Viertes ja eigentlich gar keinen Unterschied. Ja.
5: Bitte mit ernsthaften Sachen.
2: Ja, also wie gesagt, Kind oder was anderes, 07711 27711, die Hotline zu uns. Wer möchte mein Teil?
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5: Ich bin's, Matthias.

Da flutscht sogar der Montagnachmittag dahin mit Krone Hit und 10 Hits am Stück. Shabusi zum Beispiel gleich, Lost Frequencies. Und das ist ein Krone Hit Greatest Hit. Nelly Furtado.

0: Coldplay mit Sänger Chris Martin live in der Halftime-Show. Das Finale der Fußball-WM in den USA kriegt eine Pausenshow wie bei der NFL mit Stars und viel Musik. Ankick zur WM in nicht mal mehr 2 Wochen. Österreich spielt ja heute noch Abend das letzte Testspiel gegen Tunesien bei uns in Wien. Viel Glück. Gleich hier, Snow Patrol.
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1: Bereit fürs härteste Musikquiz des Landes? Melde dich an, kronehit.at. Mit Nicole in Rheinbach spiele ich heute im Müllviertel. Schon daheim?
2: Ja, meine Tochter und ich sind gerade und mein Sohn sind gerade daheim, ja.
1: Und die helfen hoffentlich alle mit jetzt.
2: Ja, sicher, sind nur die meiner.
1: Was habt ihr am Wochenende gemacht?
2: Am Wochenende nichts recht. Da haben wir das Wochenende genossen. Mein Bund war recht in Oberösterreich und Unwetter.
1: Ja, da muss man mal drinnen genießen. Lesen, fernschauen, Musik hören.
2: Ja, genau.
1: Ja, schauen wir mal, wie viel Kronehit dabei war, denn ich habe einen Hit aus unserer Playlist übersetzen lassen von Google Translate. Und ihr sollt mir anhand der deutschen Übersetzung jetzt die Interpretin erkennen. Also mal schauen, ob ihr die Frau versteht, ja?
2: Ja, okay.
1: Wer singt das im Original?
3: 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Wir haben alle Höhen und Tiefen durchgemacht, Sandburgen gebaut. Jetzt bin ich hier, aus dem Gleichgewicht. Warum habe ich diese roten Augen? Sie halten mich die ganze Nacht wach. Die ganze Nacht. Oh, wo ich doch eigentlich im Paradies sein sollte. Das bringt mich aus dem Gleichgewicht. Warum habe ich diese roten Augen?
2: Boah, die roten Augen, boah. Ja, kann das Taylor Swift sein?
1: Die Taylor Swift können wir dann schon mal ausschließen. Die ist leider nicht.
2: Okay.
1: Verdammt. Da fragen wir mal die Kronehit-Community, ja?
2: Ja, passt.
1: 07711 2 7711, staub ab, klingel mal durch. Was kann denn das hier für eine Sängerin sein?
3: Warum habe ich diese roten Augen? Sie halten mich die ganze Nacht wach, die ganze Nacht. Oh, wo ich doch eigentlich im Paradies sein sollte.
1: 07711 2 7711. Da gibt's sicher jemanden da draußen, der das sofort erkannt hat. Expertin und Experte hier. Beweis dich im Fachwissen Kronehit. Gibt es gleich die römische 1, 07711 2 7711, für Ruhm und Ehre und für unseren exklusiven Kronehit-Frauenversteher-Button zum Anheften. Der wird das immer beweisen, wie gut du bist. Hi, wie heißt du?
4: Hallo, ich bin die Sarah.
1: Sag, was denkst du?
4: Das ist Red Eyes von Loi.
3: Warum habe ich diese roten Augen?
1: Na klar, Red Eyes. Loi! Heißt die aus Mannheim. Cool gemacht, Sarah.
4: Super, danke schön.
1: Damit bist du heute unsere Frauenversteherin und das kann dir keiner mehr nehmen. Du kriegst du so einen Button heimgeschickt.
4: Super, danke schön.
1: Hier sind die meiste Musik. Keine Doppel jedenfalls immer von 9 bis 5. Loi aus Mannheim jetzt. Red Eyes.

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3: Gemeinsam durch den Montag. Und ich meine, das ist ja auch schon wieder der vorvorletzte Tag vom Feierabend. Vom Feiertag, oder? Rechne ich schon richtig. 1.6., 3:15. Matthias Daniel hier.
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3: Feinste Schauer noch jetzt abends, über Nacht dann überwiegend trocken. Tiefstwerte dann zwischen 9 und 15 Grad. Morgen sommerlich und sehr sonnig. Bis zu 28 Grad sind möglich. Von Westen her aber breiten sich Schauer aus. Das heißt, im Osten dauert es noch bis zum Abend, bis es nass wird. Mittwoch für alle verregnet und der kühlste Tag dieser Woche. 20 Grad allerhöchstens.
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3: 15.46 Uhr, der Kronit-Verkehrscheck, powered by ÖAMTC. Tangente Wien Richtung Kagran-Stau zwischen Hansonkurve und Knotenprater. Richtung Südautobahn-Stau zwischen Stadlau und Knotenprater. Am inneren Währinger Gürtel sind zwei Unfälle passiert. Stau zwischen AKH und Gürtelbrücke, 30 Minuten sicher Zeitverlust. A7 in Linz Richtung Westautobahn, Stau zwischen Vöst und Salzburger Straße. Staus auch auf der B3 zwischen Vöst und Stareck, statt auswärts, und vorm Römerbergtunnel und dem Mona-Lisa-Tunnel. Kärnten A10 Richtung Salzburg bei Villach. Blockabfertigung vor dem Oswaldi-Bergtunnel, 20 Minuten länger. Und Südtirol A13 bzw. Brennerautobahn Richtung Innsbruck staut heute zwischen Sterzing und der Grenze, also sicher 50 Minuten Zeitverlust. Volle Fahrt voraus!
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1: Vereinzelt nass heute Abend, über Nacht wird's trocken. Dann meist zwischen 9 und 15 Grad. Sommerlich morgen sonnig, bis zu 28 Grad. Nur von Westen her allmählich auch mal dichtere Wolken mit Schauern. Das heißt, der Osten hat's schon noch bis zum Abend so schön. Mittwoch, kühlster Tag der Woche und sehr nass. Auf jeden Fall unter 20 Grad.
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1: 16.19 Uhr, der Krone-Hit-Verkehrscheck powered by ÖAMTC. Tangente Wien Richtung Kagran, Stau zwischen Hansenkurve und Knotenprater. Richtung Südautobahn, Stau zwischen Stadlau und Knotenprater. Am inneren Währinger Gürtel sind nach wie vor zwei Unfallstellen. Es staut 30 Minuten länger zwischen AKH und Gürtelbrücke. Linz A7 wieder Staus Richtung Westautobahn zwischen Hafenstraße und Knoten Linz. Außerdem auf der Umfahrung Traun immer wieder Staus bei Heid. Kärnten A10 Richtung Salzburg bei Villach Blockabfertigung vor dem Oswaldibergtunnel 20 Minuten länger. Und Südtirol A13 bzw. A22 Richtung Innsbruck Stauz 45 Minuten länger zwischen Sterzing und der Grenze am Brenner. Volle Fahrt voraus!
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Kronet-Nachmittag, Matthias Daniel. Wie machst du aus einem Kuli einen Gebrauchtwagen? Tauschhandel. Das ist völlig unterschätzt. Wir haben das nämlich tatsächlich geschafft damals, von einem Kugelschreiber zu etwas, das deutlich mehr wert war. Und unser Meinrad Knapp will das jetzt wieder probieren. Davon hat es uns heute früh erzählt im Kronet, mach mich munter morgen. Wieder geht's los mit Meinrads Teil mit einem hübschen blauen Kugelschreiber. Das ist in online auf kronet.at, also der muss doch begehrt sein. Jetzt ist die Frage, was gibst du uns dafür? Was hast du daheim, was kannst du schon nicht mehr wirklich brauchen, aber was ist deutlich mehr wert als ein Kugelschreiber? Oder zumindest mal, sagen wir mal, ein bisschen was mehr wert als ein Kugelschreiber. Was bietest du uns im Gegensatz für diesen Kuli von meiner? Den kriegst du auch tatsächlich, ja, das ist kein Schmäh. Schreib's uns online, kronet.at oder ruf kurz durch bei mir 07711. Wer will Meinrads Teil? Und wo kann man hin mit tauschen? Erste Angebote hoffentlich dann morgen früh. Steh mit uns auf. Alex Warren gibt's hier gleich mit seiner neuen Fever Dream nach Katy Perry. Das ist mit Snoop Dogg gemeinsam. Greetings, love. Hallo, grüß die California Girls. Let's take a journey.

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3: Montagabend, Zeit für Sport, Kochen, Haustier und Lieblingsserie. Willkommen, ich bin's Matthias Daniel, 3:45.
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3: Vereinzelt gibt es noch ein paar Schauer. Erst über Nacht trocknet es auf. Dann hat es zwischen 9 und 15 Grad heute. Sommerlich morgen, sehr sonnig, bis zu 28 Grad. Von Westen her zieht es dann allmählich zu. Erste Schauer schon am Vormittag. Also im Osten dauert es schon noch bis zum Abend, bis es zuzieht. Mittwoch, kühlster Tag der Woche, für alle regnerisch und jedenfalls unter 20 Grad.
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3: 16:46 Uhr, der Kronit-Verkehrscheck, powered by ÖAMTC. Niederösterreich A2 bei Wiener Neudorf, ein Unfall Richtung Graz. Stau zurück bis zur SCS nach Mödling, also Zeitverlust 20 Minuten. Auf der Tangente in Wien staut Richtung Kagran zwischen Hansonkurve und Knotenprater. Richtung Südautobahn Stau zwischen Stadlau und Knotenprater. Am inneren Währinger Gürtel sind die Unfallstellen geräumt, staut aber noch immer zurück bis zum AKH. Oberösterreich A9 Richtung Graz, Sperre bei Klaus nach einem Unfall, Umleitung über die B138. In Linz staut auf der A7, auch heute Richtung Westautobahn zwischen Hafenstraße und Knoten Linz. Staut auch vor dem Römerbergtunnel und vor dem Mona-Lisa-Tunnel. Und Südtirol A13, es bleibt dabei, weiterhin Stau Richtung Innsbruck, zwischen Sterzing und der Grenze am Brenner. Eine Dreiviertelstunde sicherer Zeitverlust. Was gibt's Neues? Das Update von Felix Jäger.
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6: Eskaliert die Situation im Iran jetzt wieder. Teheran hat die indirekten Verhandlungen mit den USA über ein Kriegsende abgebrochen. Grund sollen die Angriffe von Israel im Libanon sein. Rund um die Wehrdienstreform gibt es heute einen Weckruf an die Politik. Die Plattform Wehrhaftes Österreich sagt heute, der Hut brennt, eine Entscheidung muss her. Die schwierige geopolitische Lage erlaubt keine weiteren Aufschübe. In Wien soll in der Nacht eine 17-Jährige einen Mann mit einem Küchenmesser schwer verletzt haben. Auslöser soll ein Streit zwischen dem 33-Jährigen und der jungen Frau in seiner Wohnung gewesen sein. Mehr weitere Details zu der Tat gibt es noch nicht. In der chemischen Industrie sind heute die Warnstreiks im Streit um neue Gehälter beendet worden. Morgen wird wieder über einen neuen Kollektivvertrag verhandelt. Es ist dann schon die 7. Verhandlungsrunde. Bei der Wiener Austria ist Sportdirektor Michael Wagner nach nur einem Jahr im Amt schon wieder weg. Mit sofortiger Wirkung beendet er seine Tätigkeit, laut ihm wegen geänderten Rahmenbedingungen. Die Position soll beim Bundesliga-Vierten nicht nachbesetzt werden.
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1: Immer die meistgewünschten Hits des Tages, immer heute um 5, also eine tägliche Chartshow als Kickstart für deinen Feierabend. Herzlich willkommen. Tame Impala, kennst du schon? Das Solo-Projekt von Kevin Parker aus Australien. Psychedelic Rock hat er früher gemacht eigentlich. Inzwischen ist er deutlich elektronischer geworden, hat mit seinem Sound schon inspiriert Leute wie Rihanna, Dua Lipa. Jetzt hat er eine neue Solo-Nummer und sehr gewünscht bei euch, sehr gefragt. Tame Impala, neu Platz 6, das Dracula.

Die Krone Hit Most Wanted heute auch mit Holly Humberstone. Schon mal im Vorprogramm gewesen zu Taylor Swift, zu Olivia Rodrigo. Inzwischen ihre Musik deutlich erwachsener geworden. Fast schon too much information. Gibt sie preis. Ihre Hits voller privater Sorgen und Nöte, sagt sie. Jetzt geht's um die kompromisslose Liebe zu Love Somebody.

David Guetta hat heute sein Ibiza-Opening. Erste Ushuaia-Party der Saison. Seit 15 Minuten hat es auf. David Guetta hat heute sein Ibiza-Opening. Erste Ushuaia-Party der Saison. Seit

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3: Vereinzelt sind noch ein paar Schauer drin, die Nacht dann aber schon trocken. Heute hat es Werte zwischen 9 und 15 Grad. Sommerlich warm wird es morgen nochmal bis zu 28 Grad. Viel Sonne, nur von Westen her ziehen dann Schauerwolken übers Land, breiten sich langsam aus. Das heißt, im Osten dauert es schon noch bis am Abend, bis es zuzieht. Mittwoch fällt ins Wasser, verbreitet Regen, im Süden am kräftigsten. Und es hat auf jeden Fall kühle Werte.
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3: 17.22 Uhr, der Krone-Hit Verkehrscheck, powered by ÖAMTC. Im Burgenland ist die S37 gesperrt bei Weppersdorf Richtung Oberpullendorf nach einem Unfall. Es gibt eine Umleitung über die B50 bei Markt Allhau. Wirst du aber nach einem Unfall auch immer wieder angehalten. Niederösterreich, A2 Richtung Graz bei Wiener Neudorf. Die Unfallstelle ist geräumt, Stau aber noch. Zurück bis zur SCS. Tangente, Wien Richtung Kagran, Stau zwischen Hansonkurve und Knotenprater. Richtung Südautobahn, Stau zwischen Stadlau und Knotenprater. Die A9 ist gesperrt in Oberösterreich bei Klaus Richtung Graz. Nach einem Unfall, Umleitung über die B138. In Linz staut's stadtauswärts auf der B3 zwischen Föst und Stareck. Außerdem auf der A7 Richtung Westautobahn Überlastung zwischen Hafenstraße und Knoten Linz. Volle Fahrt voraus.
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0: Wie weit kann dich ein einfacher Kuli bringen im Leben? Wir finden es raus, das große Tauschexperiment mit ganz Österreich. Schon einmal hat sich ja Meinhard knapp hochgetauscht zu einem Gebrauchtwagen. Jetzt schauen wir, wie da was geht.
1: Ich habe hier einen Kronehit-Kugelschreiber, den ich persönlich berührt habe, ja. Einzelstück, ja.
2: Wir desinfizieren ihn nochmal, keine
1: also
2: Sorge.
1: 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Was bist du bereit, mir für diesen Kugelschreiber anzubieten, damit wir tauschen?
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1: Los geht's mit dem Montagabend und der Meistmusik auf Krone Hit. Volle Hits zur vollen Stunde, deswegen dein Update schon jetzt um 17.45 Uhr von mir, Sandra Spick. Salü.
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1: Immer wieder fallen da ein paar Regentropfen in der Nacht, wird's und bleibt's aber trocken. Aktuell 18 Grad in St. Pölten, 17 in Salzburg und 23 noch in Bregenz. Morgen wird's wieder wärmer, bis zu 28 Grad. Die ersten Gewitter gibt's aber um die Mittagszeit in Vorarlberg. Am Nachmittag wird's dann nass bis nach Oberösterreich und Oberkärnten. Dienstag ganz ähnlich, zwischen Linz, Graz und Wien, aber ganz viel Sonnenschein.
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1: Der Krone-Hit-Verkehrscheck powered bei ÖRMTC. Einiges los. Wir starten im Burgenland auf der S31 Richter Oberpullendorf bei Weppersdorf. Die Sperre ist aufgehoben, der Stau löst sich auf der Ausweichstrecke der B50 bei Markt Allhau. Wirst du aber nach dem Unfall immer wieder angehalten. 15 Minuten plus. Weiter geht's in Niederösterreich auf der 1 Richtung Linz am Knoten St. Pölten. Ein Unfall. Die rechte Spur ist blockiert. 2 bis 3 Kilometer Stau. Wiener 23 Richtung Kagran. Stau zwischen der Hansornkurve und dem Knoten Prater. Stau auf der A4 stadteinwärts ab Simmering. A23 Richtung Südautobahn. Stau zwischen Stadlau und dem Knoten Prater. Innerstädtisch mühsam auf der Brigittenauerlände. Am Franz-Josefs-Quai der Grünberg- und Altmannsdorfer Straße stadtauswärts. Dem Meringer Gürtel bei der Nussdorfer Straße. Und abschnittsweise am Wiedner Landstraße und Margaretengürtel. Oberösterreich A9 Richtung Graz bei Klaus. Sperre nach einem Unfall mit Umleitung über die B138. A7 Richtung Westautobahn. Stau zwischen der Hafenstraße und dem Knoten Linz. Stau vor dem Römerbergtunnel Richtung Lände, vor dem Mona-Lisa-Tunnel stadtauswärts und auf der Umfahrung Traun bei Haid. B3 Donaustraße stadtauswärts. Stau zwischen der Föst und Stareck vor einer Baustelle. 20 Minuten plus und Salzburg 1 Richtung Wien bei Salzburg Nord. Stau nach einem Unfall mit 15 Minuten Zeitverlust. Viel los. Ich hoffe, trotzdem auf eine gute und vor allem sichere Fahrt. Hier sind die News von Felix Jäger.
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4: Weniger offene Stellen, aber wieder mehr Arbeitslose. Die Lage am Arbeitsmarkt ist weiter angespannt. Im Mai waren laut AMS über 378.000 Personen arbeitslos oder in Schulung. 0,8% mehr als im Vorjahresmonat. Während die Zahlen bei den Männern sinken, steigt die Zahl der arbeitslosen Frauen. Die Zahl der offenen Stellen sinkt auf rund 79.000. Schulen können sich jetzt für den sogenannten Chancenbonus anmelden. Schulen, in denen besonders viele Kinder Förderung brauchen, können dann zusätzliches Unterstützungspersonal bekommen. 65 Millionen Euro jährlich sind von dem Bildungsministerium für rund 800 neue Stellen eingeplant. Teheran hat die indirekten Verhandlungen mit den USA über ein Kriegsende abgebrochen. Grund sind die Angriffe von Israel im Libanon. Die Verhandlungen sollen erst wieder aufgenommen werden, wenn alle iranischen Forderungen erfüllt sind. Auch eine komplette Blockade der Straße von Hormuz steht wieder im Raum. Die Königin kehrt zurück. 4 Jahre nach ihrem Rückzug kehrt Tennislegende Serena Williams wieder ins Profi-Tennis zurück. Die 44-Jährige tritt nächste Woche beim WTA-Turnier in London im Doppel an. Für Williams ist es das erste Spiel auf Profi-Ebene seit 2022.
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Oder jetzt, wie fein endlich. Das Datum sagt schon Sommer, das Wetter sagt, ne, schauen wir mal. Auf jeden Fall wird es Zeit, dass Balkonien wieder zum perfekten Ferienort wird, oder? Aber dieser innere Schweinehund, dieses Putzen und Saubermachen, aber es sagt den Ferienort wird, oder? Aber dieser innere Schweinehund, dieses Putzen und Saubermachen, aber es

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2: Eigentlich putzt sich der Balkon von selber, zumindest ein bisschen gespült wird er. Ne? In Niederösterreich und Oberösterreich aktuell ein paar Regentropfen mit dabei und es bleibt auch immer wieder nass heute bis in den Abend hinein. Dann allerdings trocken und 19 Grad in Eisenstadt, 18 in Salzburg und 22 in Klagenfurt. Da auch noch jede Menge Restsonne. Die nächsten Tage werden ein bisschen unfaire Welt zwischen Vorarlberg, ja, der Steiermark und Kärnten, immer wieder Gewitter zwischen Salzburg, Oberösterreich und Wien. Vor allem am Dienstag schon wieder hochsommerlich.
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2: Der Krone-Hit-Verkehrscheck powered bei ÖAMTC Niederösterreich A1 Richtung Linz am Knoten St. Pölten. Ein Unfall. Die rechte Spur ist blockiert. 2 bis 3 Kilometer Stau. Burgenland B50 bei Markt Allhau. Bist du nach einem Unfall immer wieder angehalten. 15 Minuten plus. Wiener 23 Richtung Kagran. Stau zwischen der Hanson-Kurve und dem Knoten Prater. Innerstädte Staus auf der Brigitte-Nauer-Lände, am Franz-Josefs-Kate, der Grünberg- und Altmannsdorfer Straße stadtauswärts, dem Währinger Gürtel bei der Nussdorfer Straße und abschnittsweise am Wiedner Landstraße und Margaretengürtel. Oberösterreich A9 Richtung Graz bei Klaus, 15 Minuten plus hier eine Sperre nach einem Unfall. Die Umleitung folgt über die BR 138. A7 Richtung Westautobahn. Stau noch zwischen der Wiener Straße und der Salzburger Straße. Stau auch auf der Umfahrung Traun bei Heid. B3 Donaustraße stadtauswärts. Stau zwischen der Fürsten und Stareck vor einer Baustelle. 20 Minuten plus. Und Salzburger 1 Richtung Wien bei Salzburg Nord. Stau nach einem Unfall mit 15 Minuten Zeitverlust. Ansonsten kann ich eh nur gute Nerven und eine sichere Fahrt wünschen.
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Hier ist Michael Patrick Kelly. Run free.

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1: Schön, dass wir den Montagabend gemeinsam verbringen. Gleich erfährst du, ob deine AirPods bald mehr können als nur Musik spielen und Anrufe entgegennehmen, nämlich Gedanken lesen. Ha, ja, magisch wäre das. Flo Dietrich sagt's dir gleich nach dem Update. Von mir Sandra Spick. Salü, 18:45 Uhr.
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1: Sonne gibt's, aber es ist ein bisschen schwierig, da an den Wolken vorbeizukommen. Vor allem, wo auch Regen rauskommt, wie in Linz zum Beispiel. Wobei in Scherding auch ein bisschen Sonne noch mit dabei ist. Bei 20 Grad, 20 sind es in Graz und 23 in Bregenz. Im Laufe der Nacht hört der Regen aber auf und morgen startet der Tag erstmal gut. Im Laufe des Vormittags bis zum Mittag fängt es an zu gewittern zwischen Vorarlberg bis dann am Nachmittag rüber nach Kärnten und auch in die Steiermark. Bis zu 28 Grad werden das, also schon wärmer als zuletzt. Am Dienstag, ja, überhaupt wieder sommerlich, vor allem zwischen Salzburg und Wien mit viel Sonnenschein.
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1: Der Krone-Hit-Verkehrscheck powered by ÖAMTC. Wir starten in Niederösterreich auf der 1 Richtung Linz am Knoten St. Pölten. Ist die Unfallstelle geräumt, der Stau löst sich auf. In Wien auf der 23 Richtung Kagran staut zwischen dem Absbergtunnel und dem Knoten Prater. Oberösterreich A9 Richtung Graz bei Klaus Sperre wegen Arbeiten nach einem Unfall. Die Umleitung geht über die B138. Und B3 Donaustraße stadtauswärts Stau zwischen der Fürst und Starek vor einer Baustelle. 20 Minuten plus hier. Ansonsten läuft's. Gute und sichere Fahrt.
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5: Können deine AirPods bald Gedanken lesen? Ich bin der Flo vom Social Media Team mit dem Faktencheck. In sozialen Netzwerken wird gerade behauptet, ein neues Apple-Patent beweise, dass künftige AirPods Gedanken lesen oder sogar Menschen kontrollieren könnten. Klingt ziemlich gruselig, stimmt aber so zum Glück nicht ganz. Tatsächlich gibt's ein echtes Apple-Patent für Ohrhörer mit speziellen Elektroden, die sogenannte Biosignale messen können. Dazu gehören etwa Herzaktivität, Muskelbewegungen oder sogar EEG-Signale, also elektrische Aktivitäten des Gehirns. Aber genau hier beginnt die Verwirrung. Gehirnaktivität messen ist nicht dasselbe wie Gedanken lesen. Ein EEG kann zum Beispiel Hinweise auf Aufmerksamkeit, Entspannung oder Schlaf liefern. Es kann aber keine Passwörter, Erinnerungen oder konkrete Gedanken aus deinem Kopf auslesen. Gott sei es gedankt. Das Patent ist echt. Die Behauptung, Apple könne damit künftig Gedanken lesen, ist aber falsch. 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
0: Vor allem in Niederösterreich gibt es da jetzt noch ein bisschen Einregen, auch im Raum Salzburg. Im Laufe der Nacht wird es aber auf jeden Fall trocken. Aktuell hat es noch 20 Grad in Graz, 19 in Innsbruck und 18 in Wien. Morgen gibt es schon mehr Sonne, bis zu 28 Grad. Gewitter gibt es vor allem im Westen, also vor Adelberg, Tirol, später dann vielleicht auch in Kärnten und der Obersteiermark. Ja, leider am Dienstag nochmal recht sommerlich, Mittwoch der kühlste Tag der Woche.
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0: Der Krone-Hit-Verkehrs-Check, powered bei ÖAMTC. Oberösterreich an 9 Richtung Graz bei Klaus. Die Sperre ist aufgehoben, der Stau löst sich auf. Und damit war es das jetzt auch mit den Meldungen für den Montag. Feierabend hoffentlich. Gute und sichere Fahrt.
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Von jetzt frisch zurück aus Paris. Ja, ich habe Anastasia Potapova live gesehen bei ihrem Spiel gegen Coco Gauff. Mega, ich schaue ab jetzt nur noch Frauentennis. Ja. Das ist so viel spannender als die Männer, die eh irgendwie nur jeden Punkt beim Aufschlag machen. Ja, also es war so spannend und ich bin davon überzeugt, ist das irgendwo übertragen gewesen? Hat man mich rufen gehört? Go Anna! Ja, weil da waren irgendwie mehr Fans für die Coco, die hatte so einen eigenen Schlachtruf sogar im Stadion, als für die Anastasia. Aber ich habe da fleißig mitgerufen und am Ende waren sowieso alle baff, weil sie das echt geschafft hat. Ja, das ist nur leider jetzt vorbei. Was da passiert ist und warum es da doch nicht gereicht hat, hörst du im News Updates dann in 10 Minuten hier. Und jetzt gibt's Dean Lewis. Das sagen wir nämlich auch zu Anastasia. How do I say goodbye? Ja, wie nur. 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

0: dass wir den Montagabend gemeinsam angehen. Sandra Spick im Studio und ich habe die meiste Musik für den Start in die Nachtschicht. Ganze 10 Hits am Stück. Nach dem Update, es ist 19.45 Uhr. Schön, dass wir da gemeinsam in den Montag starten.
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0: Ja, und dieser Abend, der startet teilweise noch nass. In Oberösterreich ist es zum Beispiel in Linz nass bei 17 Grad, auch in Niederösterreich, in Amstetten und Poisdorf regnet es immer wieder bei 18 Grad. Und in der Steiermark ist es jetzt vielleicht im Zuschlag noch ein bisschen nass bei 16 Grad. Aber der Abend verläuft dann auch trocken und morgen gibt es insgesamt mehr Sonne, bis zu 28 Grad. Gewitter allerdings vor allem im Westen, Dienstag auch nochmal ganz ähnlich mit viel Sonne, Mittwoch dann kälter.
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0: Der Krone-Hit Verkehrscheck powered bei ÖAMTC und da habe ich nur gute Nachrichten auf den Straßen. Alles frei, gute und sichere Fahrt. Hier sind die News von Felix Jäger.
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4: Es herrscht wohl wieder Funkstille zwischen dem Iran und den USA. Weil die Lage im Libanon immer mehr eskaliert und Israel die Hauptstadt Beirut angreift, setzt Teheran die Verhandlungen mit den USA aus. Solange Israel die Angriffe nicht stoppt, will Teheran auch keine Gespräche mehr über ein Kriegsende führen. US-Präsident Donald Trump sagt heute, dass er von dem Aus der Gespräche aber noch nichts gehört hat. In der chemischen Industrie sind heute die Warnstreiks im Streit um neue Gehälter beendet worden. Morgen wird wieder über einen neuen Kollektivvertrag verhandelt. Es ist schon die 7. Verhandlungsrunde. Gibt es kein verbessertes Angebot der Arbeitgeber, sind befristete Streiks möglich. Wer ein Anliegen oder Fragen an die österreichische Bundesregierung hat, kann künftig auf eine Sprechstunde ins Kanzleramt gehen. Ab dem 8. Juni gibt es Termine beim Staatssekretär Alexander Pröll. Die können ganz einfach über die Website des Bundeskanzleramts ausgemacht werden. Bei der Sprechstunde im Kanzleramt handelt es sich um ein Pilotprojekt. Damit soll der Draht zwischen Bevölkerung und Politik wieder gestärkt werden. Es hat heute leider nicht ganz gereicht für Anastasia Potapova bei den French Open in Paris. Die Österreicherin verliert das Achtelfinale gegen die Russin Anna Kalinskaya denkbar knapp in 3 Sätzen. Erstmals seit 14 Jahren hätte eine österreichische Tennisspielerin in ein Grand Slam Viertelfinale einziehen können.

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0: ohne Hit. 10 Hits am Stück. Das ist der dritte. Taylor Swift, Open Light.
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Da sind Zähne zum Stück auf Kronet. Feinen Start in die Montagnacht. Hier ist der 7. Die frische Loi mit Red Eyes. 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

Krone Hit. 10 Hits am Stück. Das ist der 9. Yücel Topic und Arash featuring Daycom. I adore you. 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

0: Die meiste Musik. Du hast die Abwechslung verdient da. Auf dem hoffentlich entspannten Heimweg oder für den Start in die Nachtschicht. Ich hoffe, wir machen es dir ein bisschen angenehmer diesen Montagabend.
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0: Endlich Zeit für die Übergangsjacken. Wozu haben wir sie denn? Wäre ja schade, wenn es davon Winter direkt in den Hochsommer übergeht. Das ist doch angenehm bei 18 Grad in Eisenstadt. Schön so die Lederjacke drüber ziehen. 21 in Klagenfurt und 17 in Salzburg. Es wird jetzt dann auch immer trockener auf der Wetterkarte in Niederösterreich. Noch ein paar Regentropfen unterwegs. Sonst schaut das schon ganz gut aus. Morgen wird es vor allem im Westen gewittrig und am Abend breiten sich die Regenschauer dann aus auf Oberösterreich und auch nach Oberkärnten. Bis zu 28 Grad. Der kälteste Tag der Woche wird der Mittwoch.
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0: 20.24 Uhr, eine Meldung gibt's von den Straßen und zwar für die Steiermarker 9 Richtung Linz. Der Kleinalmtunnel ist gesperrt. Hier liegen Reifenteile auf der Fahrbahn. Ausweichen geht über die S35 und Bruck. Gute und sichere Fahrt.
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0: jetzt.
1: Hey, what's up? It's Bibi Rexha here.
0: Bibi Rexha und Faithless. New Religion. 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
1: 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Unholy, da hört's auf, Kronehit.

0: Weniger schlechte Nachrichten, mehr von der meisten Musik. So schaut sie aus, deine Montagnacht mit der meisten Musik auf Krone Hit. Es ist ganz genau 20.45 Uhr, Sandra Spick im Studio. Salü.
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0: Schaut gut aus, was den Regen angeht. Der hat sich jetzt weitgehend verzupft. Vielleicht noch ein paar Tropfen in Linz, in Rohrbach, bei Oberösterreich. Gut, aber sonst kann ich da durchklicken, so viel ich will. Schaut trocken aus. Und die Temperaturen sind auch okay bei 16 Grad in Innsbruck, 19 in Graz und 17 in St. Pölten. Morgen gibt es einen Mix aus Sonne, Wolken und auch Gewittern. Wenn es regnet, dann schon in der Früh von Vorarlberg und im Laufe des Tages zieht das Gewitter dann rüber bis nach Kärnten und auch nach Oberösterreich. Bis zu 28 Grad maximal. Dienstag ganz ähnlich, am Mittwoch kälter.
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0: Der Krone-Hit-Verkehrscheck. Und da gibt es eine Meldung für die Steiermark A9 Richtung Linz. Der Kleinamtunnel ist gesperrt. Hier liegen Reifenteile auf der Fahrbahn. Ausweichen geht über die S35 und Bruck. Und in Salzburg auf der 10 Richtung Salzburg gibt es eine Sperre zwischen Werfen und Pasloeck. Hier gibt es Nachtarbeiten. Da geht es über die BR159 weiter. Ansonsten alles fein, sichere und gute Fahrt.
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0: Sandra Spickt auf, Codit. Es ist einfach mal wieder wahr. Wenn das Leben dir Zitronen gibt, mach Limonade draus. Und wir Österreicher können das einfach besser. Ich gestern noch in Paris, kurz vor Abflug, Flug storniert. Ja, so, erstmal so, oh, was macht man jetzt eigentlich? Und statt zu jammern, einfach das Beste draus machen, ja, lerne ich da einfach am Gate Theresa, Martina und die entzückendsten Eltern kennen. Also wirklich voll fein. Und wir machen uns dann einfach voll den netten Abend im Hotel. Also, weißt du, besser geht's einfach nicht. Muss ich echt mal sagen. Und auch neue Freunde gefunden. Also, kann man echt fast Danke sagen an die Fluglinie, die es da nicht gepackt hat, nach Wien zu fliegen. Schön, wenn sich solche Gelegenheiten ergeben. Deswegen immer positiv bleiben und das Beste draus machen. Feinen Montagabend.
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0: Genau.